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2: Wesh, wesh, wesh! Jaina is indeed back. Oh my goodness, wunderschönen guten Morgen wünsche ich dir. Ich hoffe, du hast heute nicht zu den schlimmsten Kater, die du je gehabt hast. Ich hoffe, so ein chilliger. Und ja, halt, Frage des Tages. Habe ich einen Kater? Nein, indeed habe ich nicht. I'm as sober as I can be, healthy queen. I will never. Nein, Spass. Nein, aber ich habe keinen Kater heute, bin ich komplett ehrlich. Heute habe ich gar keinen Kater, heute bin ich am chillen, kann nicht lügen. Ich bin fett müde, oh mein goodness, oh mein goodness. Und ich muss noch arbeiten. Von den an, nein, von den an. Aber es ist okay, dafür habe ich geile Musik heute. Nein, heute muss ich sagen, jetzt muss ich ein bisschen flexen. Es muss vor dir ein bisschen flexen, weißt du, du musst wissen, ich persönlich in meinem Kern, ich bin Musikgott. Weil ich so das Gefühl habe, ich habe die beste Musik. Jetzt tut mir leid, auch zu all meinen Kollegen, du hast scheiß Musikgeschmack. Sorry. Like, wir müssen zusammen chillen, du läufst auf 0815 boring ass shit durch den Leib. The fuck? Like, du doch mal ein bisschen mehr Flavor, ein bisschen mehr Taste. Du andere Genres suchen, du von anderen Ländern Musik hören. Du musst nicht immer verstehen, was die sagen in der Musik. Das ist nicht wichtig. Sondern du musst die Musik fühlen, weil du bist die Musik. Boah, habe ich gegessen. Ja, aber eben, wegen dem, ich muss ehrlich sein, ich muss ein bisschen flexen, ich muss mich ein bisschen praisen. Weil ich bin ehrlich, ich habe heute so ein fucking geiles Album gefunden. Oh mein Gott. Und ich werde das später da ablassen. Noch nicht jetzt, weil ich bin gerade wiedergekommen. Also, sorry. Also, jetzt sofort das abspielen, das wäre ein bisschen zu stressig für mich. Gott verdammt, ey. Also, ja. Naja, es kommt dann gerade nachher, ja. Wir tun zuerst ein bisschen die Anti-Kater-Playlist reinlassen, damit du halt einfach checkst, dass ich jetzt auch oben bin wieder. Weil ich weiss, dass du mich mega vermisst hast und es tut mir mega leid. Doch letzte Woche nicht noch mehr. Das tut mir leid. Aber, you know, a queen is busy, innit? Aber egal, wir tun jetzt die Anti-Kater-Playlist reinlassen. Und so du los ist. Oh. Ich schwöre, ich bin dyslexic. Guys, ich kann das nicht. Egal. Obwohl, es ist eigentlich nicht schwierig, weil... La Ragia? Ocean Glimpse. Tschüss.

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1: Hallo everyone, ich bin back und das ist ein bisschen von der Antikater-Playlist gewesen. Ist ein bisschen länger jetzt gelaufen, was ich eigentlich wollte. Aber it's not that deep, I don't care. Ja, und zwar guys, heute haben wir so ein geiles Album. Nein, ich bin unglaublich stolz auf mich, dass ich das gefunden habe. Es ist zwar ein bisschen älter, wegen dem verpetzt mich bitte nicht. Es ist 2009, oh mein Gott, ja. Es ist 2009, wie alt bin ich gewesen? Wait, ich bin 2, ich sitze 2009. Ja, die Baddy ist jung. Anscheinend nicht mehr so jung. Aber egal. Es ist 2009 rausgekommen, das war sein allererstes Album von Isaac. Uff. Asili? Ja, ja. Von Isaac Asili ist das sein erstes Album, das er je gemacht hat oder mitgewirkt hat. Weil er es nicht ganz alleine gemacht hat, weil das Album, das ich jetzt ablehne, das ist Let Me Look Good. Das Album heisst I See von Isaac Asili, also es ist ja inkreditiert mainly. Aber es machen auch noch andere Leute mit, wie Ben Lawson, Neil Baldock und die Singer. Und zwar eine Sängerin ist Kelly Hibbert und Lukas Free. I don't know. Und es ist aber mainly von Isaac Asili Dingsle geworden. Es ist mega Reggae und ich liebe Reggae. Falls du es nicht weißt, Bro, in meiner Familie ist Reggae schon recht oft rumgewesen. Und es ist halt. Ja, ja, ihr hört, das ist Peak. Ja, und weißt du, das sage ich, relate sehr mit Reggae. Weil, ja, soll ich sagen, Kindheit, Leben, ich nicht. Und generell auch von Gambia, woher ich bin. Paul Reggae ist unglaublich beliebt, der crazy. Jeder zweite wollte Reggae-Musiker werden. Aber naja, und das ist wirklich so ein geiles Album. Und es ist so ein Sommeralbum. Wir müssen ja jetzt im Sommer. Ah, geil, ich bin gestern das erste Mal baden. Aber du hörst mehr von dem bei unserem Antikater-Wetter später. Aber tun wir also ein bisschen reinhören in das wunderschöne Album von Isaac Asili. Und zwar I See, hörst du jetzt. Wait, gib mir das gerne. Stranja. Also Ganja, aber Stranja steht, kann ich.

einfach nur mehr wow. Wow, wow, wow, wow, ist das ein fucking gutes Album. Du kannst mir nichts anderes sagen. Like, also sorry, ich habe das Album gerade so gefühlt. Es ist so schön gewesen. Es ist, oh mein Gott. Einfach nur, oh mein Gott, ist das gut! Ich bin gerade stolz auf mich, dass ich so ein gutes Album gefunden habe. Vor allem innerhalb von einer halben Stunde. Auf Stress habe ich müssen machen heute. Weil, guess, wer fast verpennt hätte? Die war da. Warum habe ich fast verpennt? Weil ich ein Hustler bin. Guys, noch zu sagen, ich schlafe jeden Tag. Jeden. Aber ist okay. Geld kommt gut, ist gut. My apologies, a queen is still sick. Aber ich kann noch ein bisschen euch über das Album erzählen von Isaac Asili. Isaac Asili, I think. Und zwar, Fun Fact, er lebt einfach in Bangkok. Ja. Ja, eigentlich kann ich wollen, aber naja, ist ein bisschen schneller als ich. Und zwar, er ist eigentlich von Neuseeland, also er ist in Neuseeland geboren, aber Afro-Caribbean Heritage, glaube ich. Ich glaube, er ist Afro. Bin nicht ganz sicher, aber er ist in jedem Fall gemischt. Und ich finde es einfach mega geil, dass das sein erstes Album ist. Also das erste Album war, das er je gemacht hat. Das so gut tönt. Also ich wette mit dir, seine jetzigen Alben tönen noch besser. Bin ich komplett real, weil das ist einfach nur mehr wie, like, wirklich, wie, the fuck. Und das ist einfach so schön. Oh mein Gott, das ist ein ganz Album. Wegen dem ist du leider so voll schnurren mit unnötigem Wissen von mir. Und wahrscheinlich wolltest du einfach nur weiterlassen, aber ich lade dich jetzt nicht, weil ich eigentlich noch ein bisschen erzählen wollte. Aber jetzt bin ich so ein bisschen im Stress geladen, wegen dir, fick dich, aber ja, Anzar. Also, warte, lass mich ein bisschen lesen. Er hat 2009 das erste Mal so das so produziert. Er ist auch noch DJ in Bangkok. Was? Oh mein Gott, er ist auch noch Maori. Und zwar in Neuseeland gibt es ja indigene Völker und all das und so. Und er ist, wie gesagt, auch ein Teil Maori. Maori? Ich weiß nicht, wie man das auf Deutsch richtig aussprechen. Und das ist voll geil, what the fuck? Das ist mega cool. Und er ist DJ, Musikproducer von Neuseeland, aber lebt in Bangkok. Er ist vor Bangkok in Bangkok gewesen. Nein, sorry. Oh mein Gott. und ja. Ich bin so crazy. Oh mein Gott, yes. Ja. Und wie es aussieht, macht er mainly like Soul, Deep House, Electronica, mixed with elements of Jazz, Hip-Hop, Reggae, Brazilian, Latino, Afro, Asian Pacific Influences. Interesting. Aber ich lade dich jetzt an Loki, weil Loki, ich bin jetzt noch Bullshit am Labern, aber das ist einfach nur, weil... Ja, ADHS. Aber egal, also... Und wir lassen weiter in das Wunder, Wunder, Wunder. Also ich finde, das ist Loki das beste Album, das ich gebraucht habe im fucking Cutter. Also wenn du das gerade appreciate, ist fick dich, Loki. The fuck. Aber ja, und zwar, du hörst Isaac Asili. Jetzt kommt Media, I think. I'm not sure. Lass mal schauen. Vielleicht ist es Media. Ja, ist es. Genau.

0: Peter.
1: Ja, Mafo, das ist ein ganz anderes Lied. Das ist nicht das Lied, das auf dem Album war. Whatever, ist nicht so schlimm. Das ist das ganze Album. Ich hoffe, dir hat das mega gefallen. Es sind, glaube ich, wie viele Songs sind es? 9 Songs? Wait, give me a second. Und so, das ist das Album von Isaac Asili. Period, hast du richtig gesagt. Asili IC. Und es hat. Ich glaube 13 Songs drauf. Genau, ich hoffe, dir hat es gefallen. Falls nicht, brauche ich dich. Anyways. Ja, wir sind am wunderschönen Punkt vom Tag gekommen, wo du mich, Jaina, meines Widrigkeiten. Boah, ich weiß nicht, ich habe das vorher noch nie gesagt, weil ich das alles falsch gesagt habe. Meiner Widrigkeit. Ja, ich glaube, mein. Widrig, keine Ahnung. Egal, ich bin kein Deutschlehrer, wegen dem juckt es mich. Und zwar heute, ja, sind wir an dem Punkt gekommen, wo ich ein bisschen dir erzähle vom Wetter und generell dich ein bisschen voll labern, weil ich es kann und ich es will. Und wenn du das nicht gern hast, tja, juckt es mich. Aber ja, also, und zwar das Wetter diese Woche. Wow! Wow! Ja, ich bin schon seit Wochen am Sagen, Bro, wo ist Sommer? Sommer ist da. Oh mein goodness. Und zwar heute wird es 31 Grad. Ich spüre schon jetzt, ich bin am Schwitzen. Dann am Montag 31 Grad. Dienstag 32 Grad. Am Mittwoch 31 Grad. Donnerstag 29 Grad. Fucking Freitag 30 Grad. Und Samstag 21 Grad. Am Sonntag wird es 26 Grad. Es ist ein bisschen kühler, aber ist okay für einen Sonntag. Dafür heute, Guys, gehen schwimmen, gehen baden, gehen kiffen, machen was ihr wollt. Oh mein Gott, das Wetter ist so fucking gut diese Woche. Ich hab fucking nicht. Guys, Sommer ist um, obwohl Erderwärmung ist. Ja, ist nicht so geil. Aber dafür ist Sommer endlich um. Ich hab gedacht, der Winter wird nie fucking gehen. Ich hab schon Aggressionen bekommen. Aber ich bin jetzt in Peace, ich bin jetzt im Sommer. Ach, ich bin Sommer. Oh mein Gott, ich bin so happy, dass der Sommer wieder um ist. Oh my goodness. Like, letzte Woche war es auch mega, mega warm. Finde ich jetzt einmal. Also, ich habe geschwitzt wie ein Hund. Und wegen dem, ich bin gestern. Also, letzte Woche, heute ist noch letzte Woche. Und zwar, ich bin gestern baden, Guys. Bro, Aufschütte war voll. Hey, kommt vorbei an der Wolli und an der Aufschütte. Dann doch ein bisschen, also wirklich. Also, nächste Woche, du kannst jeden Tag, gönnt jeden Tag back to back, go saufen, go trinken, go baden, go kiffen. Also, das ist für mich perfekt Sommer, Loki. Weißt du, ein Spassziege am See. Boah, ist das geil! Ist das. Macht das nicht, das ist illegal, Guys. Aber was ist das geil? Oh my goodness. Oh my lord. Oh my goodness. Wetter ist so geil. Ich bin so happy. Ich kann fast nicht mehr. Aber leider, das Einzige, was ein bisschen schätzig macht, das Wetter, ich muss die ganze Zeit arbeiten. Ich bin immer draußen am Arbeiten. Ich bin immer nicht am Arbeiten. Das ist das Einzige, was ein bisschen so deprimiert geht. Aber es ist okay, weil ich arbeite irgendwo mega nahe vom Vierrad Schettersee ist, wegen dem ich eigentlich direkt nach dem Arbeiten baden zu Aufschütte. Und das ist absolut fucking geil. Und wenn du nicht gehst baden, Bro, fick dich. Und wenn du nicht gehst gerne baden, wo viele Leute sind, Bro, du weißt, es gibt Orte, wo du kannst hingehen baden, wo nicht viele Leute sind, wo du dich nicht musst stressen. Und das ist so schön. Wegen dem, also Antikater, also Nono-Kater. Also die ganze Woche nur noch Kater und das ist okay. Weil du bist da der Sonne, Vitamin B, Vitamin D, bist auch noch tanken und dann geht es dir schon besser. Also wirklich, und ein vielleicht eine Kater-Playlist lassen. Dann geht es schon viel besser, weil das Wetter, boah, muss nicht sein. Hä? Vor allem in der Schweiz, geil, das müssen wir ausnutzen, wir müssen nicht so tun, als wäre fucking Strand der Vierradstättersee. Ich weiss, ist kein Strand, aber Loki ist Strand. Ja, weil das Wetter, boah. Habe ich das letzte Mal letztes Jahr gesehen, ja. Ich habe es vermisst, ein Jahr habe ich auf das gewartet. Und ja, oh mein Gott, ich musste auch noch erzählen, vor 2 Wochen, ich habe ja gesagt, dass ich Fantasy Basel gegangen. Hey, ist das lustig gewesen, du. Hey, ich bin im Cosplay gegangen. Ja, wenn du fragst, was wäre Miwa von Jutsu Kaisen, wenn du weißt, wer das ist, wenn nicht, boah, Pech. Und das ist so funny gewesen, dort, aber so überstimulierend. Wegen dem, wenn du jemals von Fantasy Basel gehst, in einem Cosplay, nimm extra Kleider mit. Das habe ich auch gemacht, nachdem ist mir besser gegangen. Aber wenn du nur im Cosplay die ganze Zeit bist, Bro, du hast Crash out, voila, same. Aber ich habe viel zu wenig Sachen gekauft. Ich wollte ein Schwert kaufen. Am Schluss habe ich ein bisschen Schwert gekauft. Ohne mehr. Wieso hat das jetzt gebraucht? Aber ist okay. Ich muss noch einmal sagen. Ja, gönnt go saufen den Sommer. Gönnt es. Be a young hoe. Nein, wirklich. Den Sommer ausnutzen. ASAP ausnutzen den Sommer. Weil ich habe das Gefühl, das ist so der letzte geile Sommer. Bin ich komplett ehrlich. Wenn wir jetzt so anschauen. Also, geile Sommer, ja. Yeah. Wenn wir jetzt so anschauen, the state of the world right now. Guys, ich glaube, es ist der letzte Sommer, den man kann noch geniessen kann. Und vor allem auch etwas, was man ansprechen muss. Ey, ich weiss, wir sind jung, aber geh wählen. Ich meine das wirklich ernst. So wie 10 Millionen Schweizer. Bro, nein! Nein! Nein, Bro, was wird man machen? Also, sorry. Das ist eines der dümmsten fucking Ideen, die ich seit langem gehört habe. Probleme tut man so nicht wegmachen, wenn man einfach ein paar Leute wegschickt. Probleme macht man weg, indem man ein fucking System selber drauf hat, umbauen, weißt du? Wegen dem, Bro, sorry, Nazi-Partei. Also, und das ist gesehen, Guys, mit dem Anti-Kalter-Wetter. Mit den ich hoffe, der Cancel. Na, no, wo fick! SVP, I don't care, Nazi-Partei, fertig. Tu mich auch Cancel, ist mir egal. Das ist jetzt meine Meinung und ich vertrete meine Meinung, weil Loki fick die fucking. Das ist eine fucking Nazi-Partei, fertig. Aber ja, wir tun jetzt die Anti-Kalter-Playlist weiter reinlassen und nachdem zeige ich euch ein anderes geiles Album, das ich gefunden habe. Ich gehe zuerst mal eine Ziggy-Pause machen, weil. Nachdem ich an hure Sünd gedacht habe, muss ich halt etwas zum Anti-Stressen. Checkst du Anti-Stressen? Aber egal. Also, und so, du hörst User 177606669 Dingstrich 2 Unterstrich of a kind. Ja. Yeah.

Hello, every nyan. Jenna's back. alles gut, ich bin zurück, guys, von meiner kurzen, aber schönen, wunderbaren Pause. Und zwar, ich bringe euch jetzt ein anderes Album. Warasch, ich muss mich konzentrieren, guys. Und zwar, es ist von einem recht guten Musiker, der aus meinem Heimatland ist, und zwar Gambia. Wie kann man da kommen? Ich tue ihn doch ein bisschen ablassen, weißt du, weil why not? Und er hat zu sich 2025. Genau, 2025 das Album veröffentlicht. Also wirklich veröffentlicht. Aber ich kann schwören, ich habe schon mal gehört. Also, zum Beispiel das eine Lied von ihm heisst Gambia selber, weißt du? Und ich kann schwören, ich habe schon mal gehört. Weil das ist so. Ja, ich finde, man kennt das, weißt du? Vor allem, wenn du von Gambia bist. Ich wette, jeder von Gambia hat das Lied schon mal gehört. Wegen dem, ich muss dir das zeigen, welches das ist im Fall. Aber ja, gib mir ein Second. Sollen wir das kurz reinhören? Ich habe gerade den schädigsten Moment ausgesucht, um dir zu zeigen, aber ist jetzt auch egal. Aber ich schwöre, das Lied kenne ich. Voila, das Lied kenne ich. Aber ja, das ist halt vom tollen Musiker Dembo M. Jobert. Das ist ein Musiker von Gambia. Ich bin mir nicht ganz sicher, von wo er genau ist. Aber ich glaube, er ist von... er ist, glaube ich, von Banjul, also die Main City von Gambia. Also die Hauptstadt. Aber das kann ich da nicht hundertprozentig gerade sagen, weil... Ich habe noch nicht seine Biografie wirklich gelesen. Aber ich glaube, und aber was ich weiss, er ist jedenfalls auf Mandinka am Singen. Das ist eine von den Sprachen, die man in Gambia redet. Und das ist, glaube ich, das ist die Sprache, die die meisten Leute reden. Und halt noch Wolof, weißt du? Und ja. Dann mal reinlassen. Ich finde es eigentlich recht, interesting als Album. Vor allem für meine weißen Zuhörer. Like, Bro, komm, lass es ein bisschen. Sorry. Du hörst von Dembo, Jobert, Baby, come back to me. Wesh.

sorry, my apologies. Das war Dembo Jobart mit Gambia. Und so, das ist recht interesting. Ich habe gerade Sachen herausgefunden, die ich vorher noch nie gewusst habe. Über halt das. Deswegen, wir sind gerade zusammen über ein bisschen meine Kultur erfahren. Weil ich habe das vorher nicht gewusst. Und so, er ist ausgesehen. Ja, er ist Songwriter und halt Storyteller und all das und so. Wegen der... My apologies, mein Handy. Wegen der Gel Tradition und so, das ist, wie es aussieht, in Westafrika besonders etwas mega Spezielles. Und zwar Gel, Jelly, ich kann es nicht richtig aussprechen. Und zwar, das ist so, dass nur manche Familien haben so wie so die Storytellers, Musicians, also so wie Geschichten von früher weiterverzählen mit seiner Musik. Und all das und so. Und es dürfen nur manche Families in Westafrika. Es darf nicht jeder kann das einfach machen. Sondern einfach Familien, die das, wie es sieht, seit Jahrhunderten, Jahrtausenden. Wir wissen nicht genau, wie alt das alles ist. Das einfach haben, einfach all die Informationen einfach haben können sich gegenseitig weiterverzählen und das so in grösserem Maße der Public auch haben können weiterverzählen, was mega interesting ist. Und Es ist mega interesting und man muss auch mega, man wird mega reingetrained in seiner Familie. Und dort darf man auch, wie es aussieht, manche Instrumente auch nicht spielen, wenn man nicht von dieser Familie ist. Also man lernt gar nicht die Instrumente spielen. Und so zum Beispiel Kora, das haben wir auch schon gelassen. Das ist so die, das hörst du auch mega da drinnen. Kora ist so eine Art wie eine Gitarre, aber es ist nicht eine Gitarre, es ist die Kora. Ich kann dir leider kein Beispiel zeigen, gerade mit Apologies. Was ich sage, die ist ein bisschen mehr chaotisch. Und das ist halt, ich finde das mega interessant, auch mega schön. Und auch so, vor allem, es ist auch mega viel mit so West African Mythologie zu tun, wo auch mega viele Sachen erzählt werden. Leider verstehe ich kein Wort, Mann, Digga. Sonst hätte ich dir natürlich auch ein bisschen übersetzen können, aber... Ja, was soll ich sagen, mein Vater hat mir das nie beigebracht, ja. Aber das finde ich mega interesting, weil, ja, und die nennt man Griot, die Leute, die das machen. Und es sind primär Männer, ob es mir real, die Frau wissen mehr. Und ich finde das einfach sehr, sehr fucking interesting. Also, ich werde definitiv in meinem Blog wegen Jelly Tradition reinschreiben, weil ich das nicht gewusst habe. Und ja, very interesting. Also, der Sieg hat sehr, sehr viel Information und sehr viel, er tut sehr viele Sachen uns gerade weiter erzählen, die, ich glaube, viele von uns nicht verstehen. Aber es ist mega deep und es ist mega schön. Und ja, und vor allem sein Album geht mainly darum über seine Heritage, weil das Album heisst auch Gambia. Und es geht halt mainly darum, dass er halt eben singt, wie fest er das schätzt, dass er von Gambia ist und was für eine schöne Kultur wir ja eigentlich haben in Gambia. Und das finde ich sehr, sehr, sehr schön. Also, ja. Yeah. Aber ich kann definitiv sagen, Wallahi, ich schwöre, ich kenne die Lieder. Ich weiß nicht, ich habe, glaube ich, noch nie das Album da abgelassen im Kater, aber ich glaube, ich kann es mal abgelassen im Kater. Ich weiß nicht mehr, weil ich habe all die Lieder schon mal gehört. Weil das sind sehr geile fucking Lieder und er meint es ausgesehen, dass das, also, was für Genre es ist. Es ist anscheinend. Aber nicht anscheinend, das macht recht Sinn, weil ich meine Reggae kommt auch schlussendlich von Westafrika. Aber ja, und zwar, es ist sehr Reggae Mbalax, kennst du wahrscheinlich. Habe ich schon mal darüber geredet, hier im Radio. Das ist so eine eigene Musikgenre, wo es vor allem in Westafrika, vor allem in so Senegal, Gambia und was immer noch Namen da ist. abgespielt wird, weißt du. Und das ist also recht, das ist halt eben mega eben so von Storyteller, das ist mega Storyteller-Music, die er macht. Und das ist mega cool, das ist wirklich mega cool. Und es ist auch das ganze Video, wo er noch drinnen selber ein bisschen redet, was ich auch in meinem Blog gesehen wirst, morgen oder übermorgen. Kommt drauf an, wie schnell ich bin. Aber was soll ich sagen, a queen is busy, ich kann dir nicht versprechen. Aber es ist mega... Mega schön, also deswegen, guys, nicht von anderen Kulturen, von anderen Musik hören, weil es ist mega interesting. Like, bitch, du wirst, es tut mir leid,
wenn ich jetzt die Musik hier nicht abspielen würde, hättest du nie von dem gewusst. Und das wissen wir beide. Aber das ist okay, weil ich bin ja da, um dich educaten. Und auch mich selber ein bisschen educaten, weil so, du kannst auch selber ein bisschen meine, vor allem meine gambianische Kultur, auch selber mir beibringen. Will niemand mehr haben beibringen. Aber ja, naja, naja, ich glaube, viele mixed Leute kennen das Problem. Naja, naja. Also, lassen wir weiter in das wunderschöne Album von Dembo M. Jobart, und zwar das Album Gambia. Du lassest jetzt Happy Sisters, Perry. Happy Sisters.

0: Hallo Erinian. Also, das war es mit dem wunderschönen Kater. Ich hoffe, du hast noch einen wunderbaren ja, Tag. Vor allem den Sommertag gehen wir saufen, wir bekifft und euch ein schönes Leben gönnen. Also, das war es mit dem Kater. Tschüss, ich muss arbeiten. Tschüss! Und ihr hört jetzt geile Augs vom Gabi. Yeah!
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1: Du hörst es auch heute mit mir, Gabriel, und einer spannenden Gästin, die da vis-à-vis von mir sitzt. Ines Vita, kennst du vielleicht vom Debütalbum, wo der im März gedroppt ist. Wunderschön Jazz angehauchte Klänge, aber ohne irgendwie die Sensibilität zum Pop zu verlieren. Ines Vita am Start, auch im Hintergrund vom Musikbusiness aktiv, als Bookerin, aber auch als Teil vom Production Team vom Luzern Live. Du bist auch Schauspielerin, habe ich herausgefunden. Du singst nicht nur, du spielst Posaune. Dir wird nicht langweilig, habe ich das Gefühl.
2: Nein, auf jeden Fall nicht. Ja, das ist doch schön, ein bisschen alles machen.
1: Ich finde es gerade ein bisschen komisch, weil du bist so ein freundlich, fröhlich, strahlender Mensch und irgendwie alle Songs auf deiner Playlist sind irgendwie ein bisschen dark. Du hast zum Beispiel die Hölle mitgenommen, mm-hmm, mit L'Enfer vom Stromae, oder gerade mit dem ersten Track setzt du ein den Mut für eine recht melancholische Playlist. Was ich vorher nicht kennt, Hania Rani, ganz so geisterhafte, mm-hmm, Vocals, die dort umeinander schwirren, Komponistin, Songwriterin aus Polen. Was können wir generell erwarten heute auf der Playlist, Ines?
2: Ein Abtauchen in eine Sphäre, ein Abschalten. Ich glaube, das sind so die Sachen, ja. Der inneren Melancholie Hallo sagen.
1: Sind es Lieder, die für dich persönlich Inspirationsquellen sind, für dich als Musikerin? Oder Lieder vielleicht jetzt mit einem biografischen Bezug, wo du Geschichten dazu hast, irgendwie eine Live-Begegnung oder?
2: Ein bisschen alles. Ich habe mir eben, ich habe dir schon vorher gesagt, eine kleine Disclaimer am Anfang. Es ist mir mega schwer gefallen, die Playlist zusammenzustellen, weil ich glaube, auch wenn ich so viele Sachen mache, so höre ich auch Musik. Also wirklich ein bisschen von allem dabei. Sehr geprägt durch verschiedene, ja, Phasen im Leben. Ich glaube, das kennt jeder. Ich habe das einfach sehr extrem. Durch das hat es natürlich sehr schwierig gemacht, 20 Songs rauszusuchen, wo das irgendwie alles abdecken sollte. Ich habe wirklich gestruggelt und das Gefühl gehabt, ich werde dem gar nicht gerecht. Darum habe ich mir wie so ein bisschen selber Kriterien oder so ein bisschen Regeln aufgestellt.
1: Es wird ganz technical. Ich bin
2: ja
1: gespannt.
2: Genau. Einfach zum irgendwie da einen Weg finden. Und zwar das Kriterium Nummer 1 war die Musik, die mir persönlich mega fest gefällt. Wo aber eben, und jetzt kommen wir zurück zu deiner Frage, mich auch als Künstlerin mega inspiriert und so ein bisschen im ähnlichen Kosmos schwebt, sozusagen. Dann das Kriterium 2 ist, ich habe so eine ganz grosse Playlist, wo ich alle meine Songs, die ich über all die Jahre, die mir gefallen, dort reinpacke. Und das sind alle Songs, die 20 sogenannte No-Skipper. Also egal, was für ein Mut ich bin, wie es mir geht, was gerade los ist, das sind Songs, die ich wirklich sozusagen nie skippe. Und der dritte Punkt ist, das ist Musik, die mich momentan sehr begleitet oder in den letzten Jahren. Das heisst, ich habe all so ein bisschen die Nostalgie-Sachen, die Phasen vielleicht von der Jugend, die sehr prägend waren, habe ich ein bisschen vorweggelassen. Das einfach, dass ich mir selber ein bisschen einen Rahmen setzen kann, weil ich glaube, sonst würde ich heute nicht da hocken, sondern hätte noch keine Entscheidung getroffen.
1: Wenn du jetzt nach einer Phase gegangen wärst, wenn du jetzt noch Songs mitgebracht hättest, die dich in deiner Jugend begleitet haben, wäre es dann so eine klassische Emo-Playlist geworden?
2: Es wäre sicher auch, ja, mal vielleicht schon. Schon ein bisschen rockiger. Sachen, wo ich halt sehr geprägt worden bin von meinen Geschwistern. Ich hatte jetzt sicher eine grosse Rock-Phase gehabt. Dann aber auch wieder, ja, sehr, sehr, sehr unterschiedlich. Ich habe eine Zeit lang so viel Filmmusik gehört, was ich immer noch sehr cool finde, aber wirklich so, ja, sehr, sehr unterschiedlich, genau.
1: Auch die erste Künstlerin, die du mitgebracht hast, ist zum Teil in der Filmmusik unterwegs.
2: Mega.
1: Wolltest du noch etwas sagen zu der Hania Rani oder wenn wir einfach reingehen?
2: Hey, mega gern. Und zwar begleitet sie mich schon ein bisschen länger und ich finde sie so eine grossartige Künstlerin. Ich habe sie auch schon live gesehen und Solo vor allem schon gesehen und das ist eins von meinen Top 3 Konzerte sicher gewesen, weil es einfach so inspirierend war, genau.
1: Wir lassen rein. Das ist der erste Track ab der heutigen Augs-Playlist, mitgebracht von der Ines Vita Amstadt. Du hörst Hania Rani mit «Hello».

0: auch wie beim ersten Track wieder ein bisschen mysteriös, auch da wieder das Klavier, das eine wichtige Rolle spielt, jetzt aber ein bisschen mehr in Singer-Songwriter rein. So hast du gesagt, Rye X, der Artist, den wir gerade gehört haben, hat dich extrem umgehauen.
1: Genau, ich habe das letztes Jahr im Sommer am Luzern Live gesehen. Es war das erste Mal, als ich ihn live gesehen habe mit der Band. Begleitet mich aber schon sehr lange. Und das ist wirklich, ja, auch ein sehr, sehr grosses Highlight gewesen.
0: Im grossen Konzertsaal im KKL, also yes. Auch perfekte Akustik.
1: Also es war wirklich grossartig.
0: Was ist so der Vibe, wenn man so ein Konzert lässt in einem Saal, wo vielleicht die Leute sich gewöhnt sind, nicht miteinander zu reden, kein Bierli trinken, stillschweigend, erst bei der Songpause husten. Haben wir die Anspannung ein bisschen gespürt oder ist es überhaupt nicht rum gewesen?
1: Ich glaube, es ist schon ein bisschen Spagat amix. Man fühlt sich etwas anders, wenn man dort hockt oder wenn man das irgendwie eben im Pavillon ist und ein Konzert lässt. Doch auch ein eine andere Crowd gewesen, als wenn es vielleicht wäre, wenn es ein klassisches Konzert ist. Das merkt man natürlich schon. Und dann kommt es aber sehr fest auch auf den Artist drauf an, wie fest die Person dann die Leute animiert, um mitmachen und um irgendwie mitreissen. Und ihm ist das mega gelungen. Also die Leute sind alle gestanden.
0: Ines, du lebst Musik nicht nur als Teil des Production-Teams vom Luzern Live, den wir gerade angesprochen haben, sondern auch selber als Musikerin. Soviel ich weiss, ist deine Musik recht in die Wiege gelegt worden.
1: Genau, ich bin die jüngste von 5 Kindern, als kleines Nesthäkchen. und ja, von dem her kann ich mir gar keinen Alltag vorstellen ohne Musik. Weil es hat immer, jeder hat ein Instrument gespielt. Und es hat immer irgendwo getönt. Meine Eltern, lustigerweise, haben sich auch im Chor kennengelernt. Und es ist wirklich so, ja, es gibt noch so eine Erinnerung, die ich habe, wo all meine Geschwister die für das Orchester, wo sie gleichzeitig waren, probiert haben. Und ich habe mich dann so als Mini in die Mitte gestellt und so, als wäre ich die Regentin. Und es ist wirklich so, ja, das war so der Vibe.
0: ich tue amix, was mir einfach Spass macht, eine kleine Zeitungsartikelabfrage machen auf der Schweizerischen Mediendatenbank.
1: Geil.
0: Wo ich den Namen eingebe und dann schaue, was ist der älteste Artikel, der kommt. Was hast du das Gefühl, was habe ich über dich gefunden?
1: Oh, das ist wahrscheinlich schon sehr früh. Ich schätze mal 7.
0: Ich glaube, du bist 8 gewesen. Oder sogar Schwingclub Zug.

0: legendär.
1: Sehr aber gut. Viel mehr als sein Name habe ich nicht gefunden. Aber Schwimmer, okay. Schwimmerin bist du nicht geworden.
0: Nein, und zwar relativ schnell nach 8 nicht mehr.
1: Genau. Und mit 8 hast du auch angefangen, Posaune zu spielen, oder?
0: Ja, genau. Also vorher habe ich noch kleine Tour natürlich ganz klassisch Blockflöte gemacht. Und zwar wirklich für sehr lang. Also ich habe 4 Jahre lang Blockflöte gespielt. Wer macht das? Mhm. Und dann habe ich Geige gespielt und Bratsche und gleichzeitig dann Posaune spielen.
1: Du hast eine extrem spannende, dynamische Musikerin mitgenommen, aber auch so ein bisschen Professional Weirdo, die Aurora, zusammen mit Pom, Everything Matters. Wieso hat es diesen Song in die Playlist geschafft?
0: Ich bin ein riesen Fan von der Aurora. Eben auch, weil sie so weird ist und einfach sich ist und ultra krasse Sängerin einfach. Sie kann ihre Stimme einfach so krass nutzen und hat so eine Fragilität und einfach unglaublich. Und lustigerweise, der Song «Everything Matters» war mein meistgelöste Song 2023 gewesen. Und habe den selber in mein Set aufgenommen, in den Covered. Wir machen das tatsächlich immer noch und zwar mit einem schweizerdeutschen Andy. Und darum hat es den unbedingt müssen, die Playlist schaffen.
1: Von Violine, Bratsche, Posaune bis zu Singer-Songwriterin mit inzwischen 2 EPs und einem Debütalbum. Wie der Weg gelaufen ist, das hörst du nach den nächsten paar Songs. Zuerst Aurora aus Norwegen zusammen mit der französischen Sängerin Pom, die ganz am Schluss vom Stück hörst. Das ist «Everything Matters».

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1: Du lässt immer noch das Augs, das ist deine Musiksendung, die nicht mehr vom Dreifach die Musik mitbringt, sondern eine spannende Künstlerin aus der Schweizer Musikszene. Heute habe ich eine ganz omnipräsente Person bei mir. Nicht nur als Theaterdarstellerin, als Musikerin, sondern auch als Booking Agent. Da hörst du sie auf einem Song von ihrer ersten EP. Auf den Songs, die du bis jetzt mitgebracht hast, Ines, spüre ich dich schon recht raus, irgendwie.
2: Schön.
1: Jetzt auch auf dem letzten Track, den du mitgenommen hast, Symmetry. Was kannst du mir über den sagen?
2: Auch ein Artist, der mich gerade so lustig, dass du das ansprichst, in meiner ersten EP sehr geprägt hat. Gerade auch zum Beispiel «Weder Fisch noch Vogel», der eine Song ist ja sehr in dieser Zeit entstanden, wo ich das sehr viel gehört habe. Darum, ja. Sehr aufmerksam.
1: Wir haben vorhin ein bisschen off-mic darüber geredet, dass du immer noch alte Aufnahmen von dir hast, aber die nicht wirklich kannst anhören. Das ist manchmal ein bisschen schmerzhaft. Wann hat bei dir der Drang angefangen, Musik jetzt wirklich als Karriere zu verfolgen?
2: So als Karriere? Das habe ich, glaube ich, relativ früh schon gespürt, den Drang. Und auch, dass das eine Möglichkeit ist. Mein Bruder ist auch Musiker. Von dem her habe ich schon früh gewusst, okay, das ist möglich, das kann man machen. Wie du es vorher schon gesagt hast, war lange nicht klar, hey, Theater, wäre das noch etwas? Oder ein Musikstudium. Ich habe dann beides probiert und es hat mit der Musik zuerst geklappt. Darum, Gott sei Dank, habe ich auch Musik studieren. Genau.
1: Aber im Theater bist du immer noch aktiv mit dem Kollektiv «Die Nachkommen». Was hast du im Theater, wo dir die Musik nicht geben kann?
2: Ich glaube, es ist gar nicht unbedingt, was man es geben kann, was muss ich nicht kann geben kann, sondern es ist eine Erweiterung. Und es macht mir vor allem einfach mega Spass. Und der Druck ist wie nicht um. Ich kann einfach ein bisschen machen und ein bisschen dumm tun. Das kann ich zwar in der Musik auch, aber mit guten Freunden einfach ein Hobby haben, das ist, glaube ich, das, was man geben kann.
1: Aufgewachsen im Kanton Zug, dann bis zum Master studiert hier in Luzern an der HSLU. Wie gut du so die Jazz-HSLU-Szene von heute kennst, das erfahren wir dann in den nächsten paar Songs. Im kleinen Musikquiz.
2: Oh oh!
1: Bis dann lassen wir noch Esgeir Upur Moldini. Ich kann es wahrscheinlich extrem butschen.
2: Gut, mein Isländisch ist jetzt auch nicht unbedingt mega top notch.
1: Aber du kannst Schwedisch.
2: Ein bisschen, ja.
1: Ja.
2: Aber es ist sehr anders. Also, Isländisch ist wirklich eigentlich eine losgelöste Sprache. Aber ja, wunderschön.
1: Lassen wir rein. Das ist Esgeir Upur Moldini. Ein kleiner Funfact am Rande. Jede 10. Isländerin besitzt ein Album von ihm, wenn man es statistisch hochrechnet.

0: Das ist Maro mit «Two Years». Du kennst sie vielleicht auch noch als Teilnehmerin vom Eurovision Song Contest. Sie hat sie für das Heimatland Portugal 2022 bis ins Finale geschafft, aber leider nicht gewonnen. Du hörst uns auch die Sendung hier auf Dreifach, wo nicht mehr vom Dreifach die Musik auswählen, sondern spannende Gästin aus dem Schweizer Musikkuchen. Heute Ines Vita Amstadt bei mir, nicht nur Musikerin, sondern auch Bookerin. Tust du oft Sachen buchen, die einfach du persönlich live sehen
1: willst? Das Ding ist, ich bin ja Bookerin bei einer Agentur. Das heisst, ich
0: kann. Du bist ein bisschen gebunden.
1: Genau, ich bin wie nicht zuständig für ein Festival, das dann wie sonst Sachen bookt. Das heisst, ich habe ein Schweizer Roster, also Künstlerinnen bei mir, die ich betreue. Das heisst, ich buche vor allem sie an die Festivals. Ich bin aber auch Kuratorin von einem Jazz-Festival in Zug.
0: Viel Jazz.
1: Genau, viel Jazz. Und dort bin ich natürlich schon ein bisschen biased, ja. Und buche natürlich schon Sachen, die mir selber mega gefallen.
0: Aber es ist eine Gratwanderung. Was können die Leute anziehen und was interessiert mich persönlich?
1: Mega fest. Also im besten Fall überschneidet sich das ein bisschen. Ja.
0: Bevor du aber Kuratorin von einem Jazz-Festival geworden bist, hast du selber Jazz studiert? Wie gut du so die Luzerner Jazz-Szene heute kennst, das erfahren wir jetzt in einem Quiz. Ich habe dir drei Projekte mitgebracht, die immer noch aktiv sind und so in dem HSLU-Umfeld entstanden sind. Oh. Wie gut schneidest du echt ab? Wie viele von diesen drei erfährst du das Musikquiz?
2: Es wäre schon recht peinlich, wenn du den Song nicht wünschen können. Quiz.
0: Ich glaube, dir spenden ist gar nicht so schwierig. Weil sie haben auch schon im Luzern live gespielt, so viel sage ich schon.
1: Ich kenne es schon. Yes! Das ist Klevka von der Jasmin Lötscher. Mit ihr, Fun Fact, bin ich aufgewachsen. Wir sind in die gleiche Primar, haben gleichzeitig auf Posaunen spielen.
0: Nein.
1: Von dem her kenne ich sie sehr, sehr gut und das Projekt liegt auch. Ja, sehr nahe.
0: Dann der zweite Track.
1: Yes, das ist sicher Michelle Fella, die singt. Das ist «As in Plastic», hätte ich jetzt gesagt.
0: «As in Plastic».
1: Geil!
0: Machst 3 von 3. Kleiner Tipp, singt nicht nochmal auf Englisch, sondern auf der ersten EP hat es noch Romance-Texte gegeben.
1: Ich hätte jetzt so gerne ein 3 von 3 gemacht, aber ich bin ein bisschen am Schwimmen. Aber mit deinem Tipp komme ich es vielleicht raus. Es hat nicht so viele, die noch Romansch singen. Ursina ist, die Romansch singt, aber ich glaube, sie hast du nicht ausgewählt.
0: Das ist Nicolin von Anim.
1: Ah, Logo, klar. Ah, shit. Ja, schade.
0: 2 von 3. Recht gut abgeschnitten. Aber wenn jetzt du selber an dein Jazzstudium zurückdenkst, ist das eine Nostalgie, die dich überkommt. Du hast ja recht viel experimentiert, bist sehr vielen Formationen unterwegs gewesen, hast auch Freundschaften geschlossen, zum Beispiel mit Rico, wo du nachher auch eine ganze EP rausgebracht hast. Oder bist du froh, hast es hinter dir, hast einfach den Scheck und...
1: Nein, gar nicht. Ich bin, glaube grundsätzlich eher ein nostalgischer Mensch und denke sehr, sehr gerne an die Zeit zurück. Und wie du sagst, so ein Studium ist so wertvoll, um Menschen kennenzulernen, um das Netzwerk aufzubauen. Und ich bin so dankbar für das, für die tollen Menschen und Musik und Projekte, die ich über die Jahre verknüpfen durfte.
0: Von Luzern gehen wir jetzt weiter auf Großbritannien zu der Billy Martin. Was kannst du mir jetzt sagen?
1: Wir haben es schon ein bisschen angeschnitten. Musikstudium, Theaterstudium, die Aufnahmeprüfungen beim Theater, das ist oft in ganz Deutschland verteilt. Und in dieser Phase habe ich sehr viel Billy Martin gehört. Und ich habe wirklich noch so ein Bild im Kopf, wie ich in der U-Bahn hocke in Berlin und ihre Alben höre. Ja, einfach eine Künstlerin, die mich mega berührt, wie sie ihre Texte und ihre Bilder malt.
0: Das ist Human Replacement.

0: Oh nein, jetzt muss ich den Namen aussprechen. Das war Evie de Visser mit ungefähr niederländischen Namen. Hast du sie auch schon live gesehen oder können buchen irgendwo?
1: Mega, mega traurige Fakt. Und zwar hat sie in der ersten Ausgabe von Luzern live gespielt, im Schweizer Hof. Und der Kili hat das bucht von Orange Peel Agency. Und ich habe mich so fest gefreut. Und dann habe ich gecheckt, dass ich genau zu dieser Zeit selber in Holland war. Und dann habe ich das Konzert verpasst. Darum, nein, leider noch nicht.
0: Oh Mann, du hörst uns auch mit meiner heutigen Gästin, der Ines Vita, die diesen März gerade das Debütalbum rausgebracht hat. Klingt etwa so. Der Release hinter dir und Plattentaufe auch. Ist jetzt wieder so ein bisschen Ruhe in deinem Alltag oder bist du noch mega fest an diesem Album am Hängen?
1: Nein, so dort ist jetzt recht Ruhe eingekehrt. Das ist ja so ein langer Prozess vom Aufnehmen. Dann wird es gemischt, gemastert, dann stürzt man sich so in die ganz visuelle Welt und ins Konzept. Und das ist so ein langer Prozess. Und dann ist tatsächlich nach dem Release-Konzert in der Schür ein bisschen Ruhe eingekehrt. Dafür ist gerade alles andere sehr busy. Darum, ja, genau.
0: «Visions of Departure» heisst die gute Platte. Man sieht dich auf dem Cover auch so passend zu dem Thema von «Departure», von «Abreise», oder wie würde man das übersetzen? Mit so, ich nehme an, das bist du, wie du so laufst und du bist so, dein Gesicht verdeckt mit einem Koffer. Willst du ein bisschen auflüften, um was es in diesem Album geht? Oder ist es besser, ein kleines Mysterium zu behalten?
1: Nein, ich glaube sehr gerne etwas darüber erzählen und es ist immer noch genug verschachtelt. das Album ist in Schweden entstanden, in einer Auszeit, die ich genommen habe. Und dort ist sehr viel passiert in dieser Zeit, auch mal sich so loszulösen von einem Ort, von einer Umgebung, von Menschen. Man lernt immer sehr viel, wenn man sich mal so ein bisschen aus dem raussetzt. Und in dieser Zeit habe ich mich viel mit eigene Angst, mit Loslassen, mit eigenen Mustern beschäftigt. Und das ist so ein das Resultat von dem.
0: Ich habe immer so die Angewohnheit, wenn ich an einem anderen Ort bin und irgendwie mein gewohntes Umfeld nicht habe, dass ich dann immer so ein mit meiner Identität versuche zu spielen. Also weißt du, dass ich dann vielleicht nicht sage, irgendwie, wenn ich irgendjemanden kennenlerne, den ich eh nie mehr in meinem Leben sehe, dass ich dann vielleicht eine Story über mich würde. Ist das ein bisschen komisch, dass ich das mache?
1: Nein, das ist doch
0: bei
1: super.
0: Bei dir ist es im Fall anders. Du hast einfach dich selber viel mehr kennengelernt, durch das, dass du weg von deinem gewohnten Space warst.
1: Voll. Und auch mal den Platz gehabt, dem Raum zu geben und die Zeit, mal ein bisschen in sich selber reinzuhören, was da so passiert.
0: Und die Aussicht war 2024?
1: Genau, ja.
0: Also eigentlich recht nach dem Release von deiner ersten EP, «Where the Sky Meets the Sea».
1: Ja.
0: Und du hast auf Instagram auch ein Video gepostet von der Aufnahme von dieser neuen Platte. Das war auch 2024, soviel ich weiss.
1: Genau, also es ist
0: Prozess,
1: so...
0: Ein Prozess, der sich recht lang...
1: Richtig. Also es ist die EP «Where the Sky Meets the Sea» war noch viel, viel länger gestretched. Die Aufnahmen sind auch ein Jahr vorher passiert. Die Songs zum Teil schon wirklich sehr, sehr lang oder in einem Prozess. Auch verschiedene Kleider angehabt, die Songs. Und dann haben wir die Tour gehabt und die EP ist rausgekommen. Und eine Woche später sind wir schon wieder ins Studio für das Album, das ich eben dann in der ersten Hälfte vom 24 geschrieben habe. Also ist alles viel, viel schneller passiert. Also sehr zwei kontrastartige Prozesse, wie man Musik kann machen und schreiben. Es war sehr spannend. Es ist schon sehr anders.
0: Was in der Zukunft noch auf uns zukommen wird in der Karriere von der Ines Vita, das erfahren wir nach den nächsten paar Songs. Zuerst hast du den Sam Fender mitgenommen, persönlichen Favorite vom 61-jährigen Vater von meiner Freundin.
1: Geil.
0: Was macht der Sam Fender für eine etwas jüngere Person wie dich auch extrem spannend?
1: Ich finde ihn grossartig und ich glaube, jetzt in dieser Playlist gibt es noch ein bisschen frischen Wind drin. Ich habe einen Sweet Spot in mir, auch so ein bisschen für Alternative Rock Sachen, für gute Gitti-Riffs. Und da gehört er mega dazu.
0: Und auch extrem talentierter Songwriter. In der englischen Presse nennt man ihn auch Jordy Springsteen, weil er Nordengländer ist und anscheinend so gut Songs schreibt wie der Bruce Springsteen. Das ist TV-Dinner.

0: Also wenn so die Hölle tönt, dann wäre es ja gar nicht mal so schlimm. Das war das Trauma mit L'Enfer, mitgebracht von meiner heutigen Gästin im Augste, Ines Vita Amstadt, Bookerin im Produktionsteam vom Luzern Live, aber auch Musikerin und im Theater aktiv. Noch gut eine Stunde hörst du ihre handselektierte Playlist.
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0: Ines, wie fest beeinflusst dein Job als Produktionsleiterin oder als Bookerin, als Kuratorin von einem Jazzfestival, deine eigenen Gewohnheiten, Musik zu hören?
2: Es kommt immer ein bisschen darauf an. Ich bin, glaube ich, recht gut darin, das auch ein bisschen auf die Seite zu legen. Yeah. Und auch manchmal ein bisschen trashiges Zeug geil zu finden, ohne das jetzt mehr zu analysieren. Aber ein Stück weit, gerade wenn man selber Musik schreibt, hat man, glaube ich, eine andere Affinität dafür, für zum Beispiel Texte, für Strukturen, für Bausteine in einem Song. Und ich glaube, da habe ich wie so ein bisschen eine grössere Appreciation für Sachen, wenn dann Sachen sehr toll sind.
0: Wenn es um deine eigene Musik geht, ist das etwas, wo recht instinktiv kommt zu dir, oder ist es harte Arbeit, so einen Song zu kreieren?
2: Beides. Es gibt Songs, die super schnell entstehen, und Songs, wo ich viel länger dran knubbel. Ich habe aber schon gewisse Muster, wie ich Songs schreibe. Mhm. Und das ist lustigerweise, kommt immer zuerst, also wie so das Klavier, das ist so mein Medium, wo ich Songs schreibe. Und das ist immer so ein bisschen der erste Step. Und dann kommt eine Melodie, und bei mir kommt tatsächlich der Text, wo ich aber speziell fast das Wichtigste finde, immer zuletzt. Mhm. Von dem her, ja.
0: Und du hast die Liedmelodie schon, aber du musst dann irgendwie einen Text reinwürgen.
2: Ja, manchmal kommt es ein bisschen zusammen. Mhm. Dass ich wie so gewisse Melodiefetzen in meinem Kopf habe, aber dann das wie zusammen mit einem Text dann irgendwie entsteht.
0: Und dann fährst du zuerst mal an mit Summen, und dann kommen irgendwie ein paar Wortfetzen, oder ist es wirklich einfach ein Gedicht schreiben und make it work?
2: Beides, auch beides. Wieder. Oftmals ist es wirklich so ein bisschen Kuderwelsch, was ich mache. Und dann auch zeigt sich dann manchmal aus, also ich nehme oft Sachen auf, gewisse Wörter, die ich dann irgendwie brauche, die auch so ein bisschen die Stimmung oder so die Intention von einem Song zeigen. Und dort raus gibt's dann, schreibe ich etwas, oder ich habe irgendwie einen Satz, der super über die Melodie funktioniert. Und dann merke ich, okay, das muss jetzt irgendwie raus, das ist eine Thematik, die mich gerade beschäftigt. Und dann schreibe ich wie noch dran.
0: Jetzt lassen wir eine Künstlerin, die du mitgebracht hast, deren ihr Debüt hat noch etwas so getönt. Hast du das Lied damals auch gehört?
2: Nein, tatsächlich nicht.
0: Aber weißt du, um was es geht?
2: Ja.
0: Es geht um Willow Smith, Tochter von der Jada Pinkett und dem Will Smith. Aber jetzt auf einem recht neueren Stuff von ihr, sehr jazzy unterwegs und auch sehr experimentierfreudig.
2: Mega. Ich kenne sie eben noch gar nicht, oder ich habe sie gar noch nicht so lange auf dem Radar. Darum eben, ich habe diesen Song vorher gar nicht irgendwie in meinem Repertoire drin gehabt. Eine Freundin von mir hat mir ihr Album gezeigt und ihre Tiny Desk Version oder ihre Songs dort, ihre Aufnahmen. Und das hat mich mega geflasht, wie sie auch irgendwie den Spagat schafft zwischen verschiedenen Genres, verschiedenen Einflüssen. Das habe ich mega cool gefunden und darum mitgebracht, weil das auch etwas ist, wo ich sehr lange gestruggelt habe und jetzt irgendwie probiere zu handeln. So.
0: Im frühen Teenie-Alter ein Popstar wurde, jetzt aber unterwegs mit den coolsten Jazzmusikerinnen von der Los Angeles-Szene. Du hörst Willow mit «Symptom of Life», du hörst «Augs» am Mikrofon für dich, der Gabriel, heute mit meiner Gästin, der Ines Vita.

0: Du hast Victoria Kanal gehört. Und du hast sie auch schon live gesehen?
1: Leider nicht.
0: Nicht?
1: Nein. aber eine grossartige Künstlerin, die ich 2025 entdeckt habe. Und einfach wirklich ein mega Fan bin.
0: Wieso weißt du, dass genau letztes Jahr war? Hast du irgendetwas, wo du verbindest mit ihr?
1: Ich habe sie, das ist fast ein bisschen peinlich zu sagen, aber so läuft es halt heutzutage, auf Social Media entdeckt. Haha, sie macht mega cool. Nein, das stimmt. Aber es ist jetzt nicht so der coole Vision im Kopf, wo man dann alte irgendwie in einer Platte laden und dann entdeckt man Musik. Sondern es war halt einfach auf Insta. Habe ich Videos von ihr gesehen, wie sie so kleine Snippets mit dem Klavier macht. Und sie hat so ein mega schönes Cover gemacht von Blackbird und auch von einem Radiohead-Song. Und das hat mich mega gecatcht und dann habe ich ihre Musik ausgecheckt und habe mich mega verliebt.
0: Das passt, weil der nächste Track, den wir hören, ist ein Radiohead-Song.
1: Yes.
0: Hat sie das Cover von dem Lied gemacht?
1: Nein.
0: Ich habe mich noch gefragt, bei dir, das ist ja recht speziell, du bist wie auf zwei Seiten vom Musikbusiness aktiv. Du bist in Produktionsleitungen, also Kuratorin oder auch im Produktionsteam von Luzern Live oder auch bei einer Musikagentur, bei Gadget, bei der grössten Musikagentur von der Schweiz, bist du als Booking Agent angestellt. Hättest du das gedacht, jetzt wo du noch im Jazzstudium warst, dass dich dort mal reinziehen wird, in die andere Seite, in die dunkle Seite von Musikschaffen?
1: Von der bösen Seite.
0: Corporate Welt.
1: Nein, also am Anfang ganz sicher nicht.
0: Aber es ist ja schon irgendwie ein Feindbild, das Leute haben. Vielleicht weniger Booking Agents, aber...
1: Das stimmt. Ich glaube, so in dem

0: irgendwie und bin, glaube ich, auch nicht so schlecht mit Menschen. Habe dann mal Tourmanagement angefangen für eine Band und dann so ein bisschen reingerutscht und 2023 ein Praktikum gemacht bei Orange Peel Agency. Dann gemerkt, hey, ich glaube, das könnte noch etwas sein. Und dann nach dies nach sind Sachen dazugekommen, wie eben Luzern Live. Mega schöne Erfahrungen dürfen machen und auf über 7 Wegen dann bei Gadget gelandet, wo jetzt aber sehr, sehr neu ist.
1: Wie fest kannst du geniessen, wenn du mal jetzt bei einem Luzern Live, wenn das Festival dann wirklich anläuft oder beim Field Jazz in Zug, kommst du dazu oder bist du immer ein bisschen am Umrennen?
0: Da kommt es mega auf den Tag drauf an. Mhm. Es gibt immer wieder Momente, wo man sich ein bisschen rausnehmen und etwas geniessen kann, wie jetzt eben zum Beispiel letztes Jahr im KKL Rye X, das habe ich mir rausgenommen, um das wirklich auch geniessen zu können. Aber es gibt natürlich die Momente, wo man einfach irgendwo am Umsäckeln ist, das schon.
1: Und dann reut es einem ein bisschen. Oder ist das einfach etwas, was man in Kauf nimmt?
0: Genau, es ist part of the deal. Also ich glaube, ich habe gewusst, auf was ich mich da einlasse und dass es diese Situationen wird geben und dass es dann halt weniger ein ich gehe mal ein bisschen Konzert hören ist.
1: Lang ist still um sie gewesen. Jetzt sind sie, glaube ich, aber wieder vermehrt ein bisschen live unterwegs, Radiohead. Du hast einen Song von Kid A mitgebracht. Das ist so das Album, wo sie nach ihrem grossen Durchbruch und auch in der Musikkritikwelt Durchbruch einfach in eine völlig andere Richtung gegangen sind, ein bisschen mit Synthesizer umgespielt haben. Wieso hat es diesen Song auf deine Playlist geschafft?
0: Das Album speziell, finde ich, hat so ein bisschen mehr in die eben durchgezündet, ein bisschen in die Melancholie hineingesteppt. Mhm. Und wie wir schon das Thema hatten, das ist eine Emotion, die ich sehr, sehr gut kann mich verknüpfen damit. Darum hat es diesen Song geschafft. Der ist jetzt das ist einer von meinen Lieblings immer gewesen. Jetzt momentan ja wieder sehr, sehr populär. Sehr viele Covers, die es gibt, die ich sehe. Aber ich finde es einfach ein grossartiger Song.
1: Hören wir rein. Everything in its right place.

0: bisschen Sound aus Bristol. Du hörst Massive Attack da am Ausklingen. Der Song Angel, mitgebracht von meiner heutigen Gästin, der Ines Vita. Du hörst es auch, da auf dreifach. Wieso Massive Attack? Du bist eigentlich nicht ein 90s Baby.
1: Nein, also das ist wieder das Ding. Ich bin mit 4 Geschwistern aufgewachsen, die älter sind, viel älter sind. Und ich bin sehr geprägt worden von der Musik, die sie auch gehört haben. Es war jetzt zwar gar nicht unbedingt mega fest die Band, die sie viel gehört haben, aber ich glaube, durch das fühle ich mich manchmal schon ein bisschen wie ein 90s Baby. Ja, weil es einfach so eine geile Mood ist und bahnbrechend. Und wir haben im Bachelor auch so einen Workshop gehabt zu Massive Attack und so geile Musik.
0: Ein Workshop zu Massive Attack?
1: Genau.
0: Was schaut man dort an?
1: Also in diesen Workshops ist eigentlich, du wirst wie zusammengewürfelt mit verschiedenen Musikerinnen über die verschiedenen Jahre. Und da gibt es ganz spezielle Instrument-Kombos. Bei uns war zum Beispiel noch ein Flötist dabei gewesen, ein Querflötist. Und dann haben wir wie Songs arrangiert und probt von Massive Attack und die dann ein Konzert gemacht.
0: Geil. Mhm. Also auch im Jazz-Studium macht man ein bisschen mehr als nur Jazz-Standards.
1: Mega fest.
0: Jetzt habe ich aber langsam ein bisschen Geltungsdrang. Du bist schon recht lange am Musik auswählen. Ich nehme das AUX-Kabel jetzt weg.
1: Alright.
0: Es gibt ein kleines Hot or Not. Ich spiele dir 3 Songs, die im Dreifach-Tagesprogramm laufen. Mhm. Ich habe extra Songs ausgewählt, die vielleicht nicht ganz ins Konzept von deiner Playlist passen oder in den Vibe, wo deine eigene Musik mir vermittelt. Und du musst mir deine ganz ehrliche, ungefilterte Meinung sagen.
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0: Es geht zuerst ein bisschen in die Westschweiz.

0: Mal, schon hot. Ich glaube, ich muss im richtigen Mut sein für die Musik. Ich glaube, ich könnte das nicht immer hören. Das würde mich, glaube ich, noch nervöser machen, als ich manchmal schon bin. Aber so im richtigen Moment oder irgendwie beim Joggen, ich jogge ja so viel, fände ich das, glaube ich, geil.
1: Dann ein bisschen Brazilian Vibes mit der Anna Sophia.

0: Okay. Das ist wahrscheinlich schon eher etwas, wo ich sagen würde, mittel, bis wahrscheinlich eher weniger mein Ding. Ich kann allgemein so zu dieser ganzen Reggaeton-Bewegung auch ganz, ganz lange wirklich nichts anfangen. Es ist immer noch etwas fremd und es ist schon nicht etwas, das ich einfach so einschalten würde, aber ich finde, es hat seine Berechtigung auf jeden Fall.
1: Dann auch noch Musik, die stilistisch nicht gerade auf den ersten Blick in der Schweiz verortet ist, aber auf Schweizerdeutsch gerappt von einer Künstlerin, die, so viel ich weiss, bei einem amerikanischen Label unter Vertrag ist.

0: Okay, okay.
1: Ja, ich weiss jetzt nicht. Ich glaube, ich kann aus fast aller Musik irgendetwas Geiles rausnehmen. Da finde ich zum Beispiel Baseline-Sachen finde ich eigentlich schon nice. Ich weiss jetzt nicht, ihre Vibe in der Stimme und textlich ist jetzt wahrscheinlich weniger my cup of tea.
2: Das ist Lil Glee aus dem Luzerner Hinterland mit dem Track «Stalkst mich». Jetzt gehen wir aber zurück zur Musik, wo du dich vielleicht ein bisschen wohler fühlst. Du hast recht diplomatische Antworten gegeben zu den Sachen, wo dich vielleicht ein bisschen weniger ansprechen. Jetzt kannst du wieder voll passioniert über etwas reden. Du hast einen Track mitgebracht von der Agnes Obel. Mhm. Ich glaube, so spricht man es aus.
1: Agnes sogar.
2: Agnes.
1: Mhm. Ist Dänisch.
2: Dänisch. Verstehst du Dänisch? Du kannst ja ein bisschen Schwedisch.
1: Also es ist, man kann vieles daraus rausnehmen. Ich würde sagen, es ist ein bisschen mehr hin, ein bisschen verschluckter. Mhm. Darum finde ich es schon schwierig, gerade wenn man nicht fließend Schwedisch kann.
2: Böse Zunge in Schweden sagen ja auch, Dänisch klingt fast so, als würde es einem Magen nicht so gut ja. gehen. Es gibt, glaube ich, auch das Sprichwort. Irgendwie so, wenn in Schweden irgendjemand am Erbrechen ist.
1: Dann tönt es nach Dänisch.
2: Die Person ist im Badzimmer am Dänisch reden.
1: Richtig, genau. viele Freunde von mir, also von Schweden, haben auch ein bisschen diese Einstellung. Vielleicht habe ich das auch ein bisschen übernommen.
2: Aber auf Englisch gesungen, soviel ich weiss. Du hörst jetzt «Broken Sleep», Agnes Obel.

0: Calandra mit wirklichen Tens Etterklang. Ich habe dann noch ein bisschen Nachhilfe bekommen von meiner heutigen Gästin. Du kannst zwar Schwedisch, aber Norwegisch ist für dich eigentlich auch eine Fremdsprache, wobei es ist recht nah aneinander. Wie hast du die Band kennengelernt, Calandra?
1: Ganz spannend, und zwar, weil wir an verschiedenen Gigs von uns, von Ines Vita, nach dem Konzert Leute kamen und dann gesagt haben, wow, ich habe euch nicht gekannt, mega, mega schön, es erinnert mich auch an Calandra. Und dann war ich so, nach dem zweiten Mal, wo mir das jemand gesagt hat, unabhängig voneinander, bin ich so, okay, ich glaube, ich muss sie mal auschecken. Und dann habe ich sie sehr geil gefunden.
0: Wir haben generell auch, als die Mikrofone ausgeschaltet waren, noch herausgefunden, dass deine ganze Playlist recht in Nord orientiert ist. Also jetzt Willow aus Kalifornien ist so das südlichste, wo du hast. Es ist alles so ein bisschen Belgien, Norwegen, Island haben wir schon gehabt, England. Das hat nicht nur damit zu tun, dass dort extrem viele gute KünstlerInnen unterwegs sind, sondern auch, dass du generell als Mensch ein bisschen angezogen bist von nordischen Ländern. Sehr viel Zeit in Schweden verbracht. In Island auch schon gewesen. Hast du einen Reis geplant in Zukunft?
1: Nicht fixes, aber ich gehe dann sicher wieder auf jeden Morgen meine Freunde besuchen und sicher bald mal wieder irgendwo im Norden anzutreffen.
0: Wir haben auch schon darüber geredet, wie eine Auszeit in Schweden, die Arbeit an deinem Debütalbum Visions of Departure, das im März rausgekommen ist, ein bisschen beeinflusst hat. Jetzt, wenn ich zurücklasse in deine erste EP 2024, ist es noch vielleicht ein bisschen rockorientierter gewesen. Du hast ein bisschen verzerrtere Gitarre. Jetzt nachher irgendwie bei dem Debütalbum ist es vielleicht ein bisschen orchestraler. Vielleicht auch ein bisschen nachdenklicher, weniger Ausbrüche.
1: Ja.
0: Und vielleicht so die Intimität, die vielleicht eher in der Zurückhaltung zu finden ist.
1: Voll. Und wie auch eben schon erwähnt, ich glaube, mega der Blick gegen innen. und das, okay, was ist da eigentlich rum? Und dann darf es manchmal auch ein bisschen ausbrechen. Aber das stimmt, die erste EP war sicher ein bisschen rockiger gewesen, ein bisschen mehr inspiriert durch das, von dieser Phase im Leben. genau.
0: Wir haben auch schon darüber geredet, wie lange die Projekte sich herschrecken, von den ersten Songideen bis zum Release. Bist du eine Perfektionistin? Braucht es für dich irgendwie, musst du lange rumtüfteln, bis du denkst, okay, jetzt ist etwas fertig?
1: Ich glaube, es ist eben nie fertig. Und es ist dann einfach eine Momentaufnahme,
0: okay,
1: wie es ist in dem Moment. In dem Moment hat sich das richtig angefühlt und ist das irgendwie gut gewesen, oder ich habe das als richtig empfunden, wenn es das überhaupt gibt. Aber ich glaube, wenn ich diese Songs jetzt nochmal neu aufnehmen würde, gerade zum Beispiel auf der ersten EP, würde das vielleicht anders tönen. Und das wäre auch cool, wenn das anders würde tönen.
0: Du singst auf deinem neuen Album, singst du in so viel, wenn ich richtig gezählt habe, in drei Sprachen.
1: Ja, genau.
0: Schwedisch, Deutsch, also Schweizerdeutsch und Englisch.
1: Genau.
0: Was ist der Modus, oder ist beim Songwriting macht das sicher etwas mit dir? Jetzt, wenn du auf Schweizerdeutsch textest, ist es näher an dir?
1: Es ist einfach anders. Ich glaube, zum Schreiben, aber auch zum Singen.
0: Fühlt es sich ein bisschen intimer an? Also ich habe oft irgendwie so das Gefühl, dass Leute dann wie auch irgendwie so mega die Fühler haben, was klingt jetzt cringe, wenn ich das auf Schweizerdeutsch singe?
1: Ja. Auf jeden Fall. Also es ist sehr intim und sehr, ich ziehe mich für die Blut aus, weil jeder versteht jedes Wort. Und man ist auch viel sensibilisierter. Und das höre ich fast an jedem Konzert. Da kommen die Leute nachher zu mir und sagen, wow, die Schweizerdeutschen, das macht irgendetwas mit den Leuten. Aber das ist natürlich dann schon auch, die Linie ist sehr fein und sehr schmal zwischen etwas können sagen, ohne dass es mega plump ist. Oder vielleicht habe ich den Anspruch an mir selber allgemein beim Texten, also auch beim Englischtexten, dass nicht alles einfach so gesagt ist, wie es ist. Ich finde, das hat auch eine Schönheit in sich. Aber ich glaube, ich bin dann eher jemand, der alles noch in drei Metapherenschachteln packt und dann nochmal eine ist und dann ein bisschen Bilder malt.
0: Jetzt kommen wir zurück zu einer Person aus Irland, Hosier, einen grossen Hit mit «Take Me to Church». Ich muss sagen, nach dem Song habe ich nicht viel mehr vom Hosier gehört, aber ich habe in meinem Umfeld sehr viele Leute, die sehr passioniert sind vom Hosier und mich bekehren wollen. Vielleicht arbeitet es noch mit dem Song. Wieso hast du «First Light» mitgenommen?
1: Er ist auch ein grossartiger Sänger, nebst all den anderen tollen Sachen, die er macht. Aber er ist wirklich einfach so das Handwerk vom Singen, ist er wirklich unglaublich gut. Die EP, das ist ein Song von der EP, das ist auch so eine EP, die ich so viel mal einfach am Stück durchgelassen habe, weil es auch Songs sind, die sich ineinander rein verfließen. Und das finde ich eigentlich immer sehr cool, wenn sich jemand richtig etwas überlegt hat in der Reihenfolge.
0: Wir lassen rein. Du hörst First Light.

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0: wunderschöne Musik vom gemeinsamen Projekt von Sophie Hunger, Faber und Dino Brandau. Du hast den Song «Putsch» gehört. Auch ein Song, wo du diesen Sommer wahrscheinlich live wirst gesehen.
1: Yes.
0: Am Luzern live im Weissen Saal, im KKL, so viel genau. Weiss. Das ist schon das zweite Mal in Folge, oder? Es ist schon letztes Jahr.
1: Letztes Jahr war Sophie Hunger einfach allein mit ihrer Lesung, weil es für niemand, genau.
0: Ja.
1: Und jetzt aber wirklich konzertant das dritte, genau. Und da gerade noch schnell zum Anmerken, das ist mir noch wichtig zu sagen, wir haben so unglaublich tolle Musik in der Schweiz mit so talentierten MusikerInnen, dass wir eigentlich eine ganze Sendung, eine ganze Augensendung können füllen mit meinen Lieblingsartists. Jetzt, für heute, hat es einfach diesen Song stellvertretend in die Playlist geschafft. Aber das war mir wichtig, sie zu sagen.
0: Wir sind schon fast am Ende der Sendung angelangt. Schon fast 2 Stunden nimmst du Ines Vita uns ein bisschen bei der Hand und führst uns durch deine musikalische Welt. Bevor wir noch über die letzten paar Songs reden, wollte ich dich fragen, hey, was steht bei dir musikalisch in nächster Zeit an? Du bist jemand, der sehr lang arbeitet. Bist du an einem neuen Projekt dran, an einer EP oder einem Album? Kannst du etwas verraten?
1: Jetzt gerade ist gerade ein bisschen Pause.
0: Hast du auch erst gerade released?
1: Erst gerade released und ein Teil von der Band ist gerade im Ausland und sonst unterwegs. Genau darum ein bisschen eine Pause. Das Ziel wäre aber, mit dem Album noch ein bisschen spielen und ein bisschen unterwegs sein. Das wird vielleicht im Herbst, Winter, Frühling passieren, vielleicht dann noch ein paar Festivals im 27. Und da bin ich nahtisnah schon wieder ein bisschen an neue Musik am Schreiben, ganz still in meinem Kämmerli.
0: Aber bis wir das hören, müssen wir noch ein bisschen geduldig sein. Jetzt kommen wir aber noch zu ein paar Songs, die dich auf deinem Weg begleitet haben. Zum einen Suvian Stevens' Visions of Gideon, wo der allerletzte Track ist. Du hast gesagt, es ist wie im Film
1: genau.
0: Call Me By Your Name, für das geschrieben wurde, ist einfach
1: richtig.
0: Der perfekte Schlusstrack.
1: Genau, einfach ein wunderschöner Song zum Ausklingen und zum Mitschweben. Und der Song ist ja auch so ein bisschen Visions of Gideon is in the video, mit dem Wortspiel spielt er im Song. Also ist es überhaupt die Realität gerade, ist es, oder haben wir das jetzt gerade alles nur irgendwie geträumt und... Das ist irgendwie noch ein schöner Schluss.
0: Bevor wir das aber hören, noch Sia Gray mit «Exhausted Topic». Wolltest du noch etwas sagen oder wollen wir einfach reingehen?
1: Der bockt einfach verdammt.

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0: Musik aus Luzern, das war Mono Mochi mit Sedur. Und mit Musik hier, gerade in der Nähe, geht es gerade weiter. Es kommt nämlich das Schweizer Musik-Special GAFA.
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0: Die neueste Schweizer Musik, die wirst du hier heute Abend entdecken. Also genieß doch die nächsten 2 Stunden, lehn dich ein bisschen zurück und lass mal ein bisschen rein, was wir hier alles für neue Musik haben. Wir haben auf jeden Fall auch das neue Album von Old Beholder, es heisst Honest Work. Könntest du vielleicht den Song Drive schon? Old Beholder wird auch später bei uns als Gast in der Sendung sein und auch über den Titel Honest Work reden, das ganze Album. Und noch mehr wirst du hier hören in den nächsten 2 Stunden. Aber auch noch Keller aus dem Raum Zürich werden wir hören mit dem sehr unpassenden Song für die heutigen Wetterverhältnisse. Der Song heisst nämlich Regentanz.
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0: Wir sind gespannt, was hier die Schweizer Musik alles zu bieten hat in den nächsten 2 Stunden. Jetzt am Anfang starten wir aber mit Musik aus der Westschweiz, Moi Stani mit Otravé.

0: Du hast ja gerade Keller gehört. Mit Regen tanzt du, lassisch Schweizer Musik Special Gaffa.
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0: Ja, Keller ist ein Artist aus dem Raum Zürich, der doch jetzt auch schon seit fast eineinhalb Jahren Musik macht und jetzt so eine kleine größere EP rausgekommen ist, die heisst Luftschloss. Sie ist verträumt, sie ist von deutschem Indie, sehr abwechslungsreich, sagt auch David Keller selber, der hinter Keller steht. Und ich finde, seine Musik gibt mir noch eine richtig gute Laune. Der Titeltrack «Luftschloss», der ist aber mehr in sich. Der ist ein bisschen düster, der ist ein bisschen melancholischer. Und wir wollen den jetzt mal reinlassen, weil der passt jetzt auch ein bisschen mehr zum Wetter. So wie ein Luftschloss über uns ist. Vielleicht habt ihr eine schöne Wolke gesehen heute. Da könnt ihr gerade mit dem Song ein bisschen an die Wolke denken. «Luftschloss» vom Keller.
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0: Sie hat es eigentlich mitgemacht. To Athena aus Luzern hat ein neues Album rausgebracht. Have I Lost My Magic heisst es. Und der Song, den du gerade drauf gehört hast, der ist auch drauf, der heisst Heben.
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0: Es ist etwa 6 Jahre her, wo Tiffany Liemacher den Song «Angst» rausgebracht hat und mit dem Wellen geschlagen hat.
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0: Sie hat sich zerbrechlich gezeigt und das im Song «Angst» vor über 6 Jahren. Seitdem sind jetzt schon 3 Alben draussen. Und To Athena geht ganz sicher noch nicht auf. Also da kommen immer noch mehr Songs, immer wieder. Was sich ein bisschen ausmacht, ist eigentlich so ein bisschen der Kammerpop, so mit Streicher. Aber auch nicht nur kammermässig, sondern es gibt dazu auch immer noch so einen kleinen Switch. So ein bisschen etwas richtig Elektronisches. Und das ist einfach noch nice. Und genau den Vibe haben wir auch auf dem neuen Album von der To Athena, Have I Lost My Magic. Wir lassen jetzt hier noch rein ins Titelstück von diesem Album. Das ist Have I Lost My Magic von To Athena, wo sich vielleicht auch ein bisschen hinterfragt, wie es ihr gerade momentan geht, auch in der Musikszene. Und der Song, finde ich, hat einen richtigen alten Charme, als würde ich eine alte Platte hören. Das ist To Athena mit Have I Lost My Magic ab dem Album Have I Lost My Magic.

0: Du hast ja gerade gehört, Internet Famous, der Song von The Oath Beholder. Und Daniela von Oath Beholder ist bei uns da gerade auch im Studio. Wir wollen ein bisschen mehr wissen über das ganze Projekt, das hier rausgekommen ist. Honest Work.
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0: Ja, Daniela, was wollen wir?
6: Ich wollte fragen, ob du noch schauen, wie laut meine Stimme ist. Hallo zusammen.
0: Die ist super so. Wir sind ja gerade live. Wir sind ja gerade live.
6: Na super.
0: Hey, du hast ein bisschen einen Weg hinter dir gehabt heute, an dem sonnigen Tag.
6: Ja, ich bin ein echter Profi. Ich habe wirklich einen super Weg hinter mir gehabt.
0: Du hast ja das neue Album ausgebracht, Honest Work. Die Single Drive ist schon seit einem Jahr jetzt dann draussen. Und das passt irgendwie auch. Denn irgendwie so musst du vielleicht dich auch ein gefühlt haben, heute im Zug irgendwie.
6: Meinst du, so wäre ich doch mit dem Auto gekommen?
0: Nein, aber so. Es, ist ja, es geht ein bisschen um sich fortbewegen.
6: Ja.
0: Also Drive, also so generell. Also, es, ist ein bisschen, ja. Es ist halt ein bisschen im metaphorischen Sinn fortbewegen, Runaway, weg von den Problemen, habe ich es interpretiert. Ich weiß nicht genau, ob das so richtig ist. Aber du hast heute, bist heute mit dem Zug gekommen und der hat einfach nicht wollen.
6: Nein, der hat einfach nicht wollen.
0: Auch mit Alten nicht?
6: Ja, aber zweimal nicht. Zwei verschiedene Züge sind massiv verspätet.
0: Umso schöner, dass du das geschafft hast. Du hast ein ganzes Album ausgebracht, Honest Work. 10 Songs sind dort drauf. Und ich habe den Titel mal so interpretiert, dass es auch um die Arbeitsbedingungen als Musikerin geht und du dich mit dem auseinandergesetzt hast auf 10 verschiedene Facetten. Würdest du dem zustimmen?
6: Ich glaube, die Arbeitsbedingungen als Musikerin sind für die meisten Menschen nicht sehr relatable, weil ihr sind ja die meisten von euch, die heute zuhören, nicht MusikerInnen. Und ich habe eigentlich auch recht ein komisches Privileg als Musikerin, dass ich in ganz viele verschiedene andere Jobs hineinsehe, weil ich von meiner Musik immer noch nicht leben kann. Das heisst, es geht eigentlich um Arbeitsbedingungen im Allgemeinen. Oder ich meine, das klingt jetzt super vague oder random, weil natürlich sind die verschiedenen Felder, wo man arbeiten kann, sehr unterschiedlich. Aber ich habe eigentlich eher mich mit so Mittel- und Unterschichtjobs befasst auf dem Album, nicht unbedingt mit der Musikindustrie per se, obwohl vor allem ein Aspekt von der Musikindustrie mich sehr beschäftigt auf dem Album, und das ist so die Attention-Ökonomie. Also es geht um Aufmerksamkeit, um Werbung, und das betrifft ja ganz viele Branchen. Das ist ja nicht nur in der Musik wichtig, sondern in der Medienlandschaft ist das zum Beispiel auch ein Riesenthema. Aber auch einfach sonst in der Wirtschaft. Wie geht man mit Social Media um, mit Daten? Wie handelt man mit Daten? Und das klingt jetzt alles mega trocken. Aber es ist wirklich um so moderne digitale Jobs und Arbeitswelten gegangen. Viel mehr im weiteren Sinn als nur ums Musikerin sein.
0: Also wir werden hier in der nächsten Halbstunde ganz viele verschiedene Songs hören und wir werden hier eine Reise auf uns nehmen in die digitale Welt, auch auf Amerika und auch noch an ein Grillfest. Also ganz viele verschiedene Orte, wo auch wo die Working Class auch rum ist. Und wir starten hier gerade mal mit dem nächsten Song von Oath Beholder, dem neuesten Album Honest Work. Das ist Lean Dreams, wo wir hier dürfen dir auf die Ohren geben. Neue Musik ist letzten Freitag rausgekommen, das ganze Album. Jetzt hören auf jeglichen Plattformen oder einfach hier gemütlich gerade im Radio mithören und noch ein Commentary von der Künstlerin selber, von der Oath Beholder, zu hören.

0: Du hast ja gerade gehört, Second Beer von The Odd Beholder. Und der Song, der findet jetzt statt an einem Grillfest, hast du mir erzählt.
1: Ja, genau. Also ich habe es mir so vorgestellt, dass es so ein bürgerliches, heterosexuelles Ehepaar irgendwie in einer Suburbs auf dem Rasen steht und einen Grill hat. Und irgendwie gibt es so ein bisschen eine Situation, können wir vielleicht noch so Nachbarn und alle sind irgendwie so dort am Hängen und es ist alles mega so nett und brav und irgendwann gibt es wie so eine Art Midlife-Crisis-Moment bei der ersten, bei der Protagonistin, die das singt und einfach sie sagt zu irgendjemandem so, hey, willst du auch einfach abhauen? Ich halte das irgendwie nicht mehr aus, das Leben. Und in der Strophe singe ich eigentlich so aus der Perspektive von so einem Sisyphus-Leben, wo man sagt, ja, jetzt ich mache einen Job, der einfach ein Job ist, wo ich irgendwie meine Brötchen verdiene und ich mache alles richtig aus der Sicht vom Chef und ich bin solid auf so einem Weg, irgendwo finanzielle Sicherheit zu bekommen. Es wird aber auch immer schwieriger, finanzielle Sicherheit zu bekommen, aber es bleibt sowieso der Traum, dass man irgendwann dann ein bequemes Leben hat oder man kann vielleicht eben sich ein Haus leisten oder was auch immer. Und gleichzeitig ist natürlich eine mega bissige Kritik an dem, ist halt so, ja, dass die Art, wie wir im Moment wirtschaften, ist für das Klima mega, mega schlimm. Und ich frage mich immer, wie die bürgerliche Fantasie eigentlich aussieht, dass man es dann so schafft. Okay, man hat dann irgendwann mega viel Krampf für etwas, dass man vielleicht auch gar nicht wirklich so geglaubt hat, aber einem irgendwie Stabilität gegeben hat. Und dann am Schluss hittet einfach die Klimakrise so hart und Krieg und alles Mögliche kommt irgendwie. Und man hat irgendwie alles richtig gemacht und dennoch ist alles am Arsch irgendwie. Und ich frage mich manchmal, wie sich bürgerliche Menschen das so vorstellen. Wie denn das am Schluss aufgehen irgendwie? So, wie ist es denn in 20, 30 Jahren? Wie ist es mit den Kids, mit den Enkeln? Setzt man sich dann zur Ruhe auf einem Bänkchen? Oder wie stellt man sich das vor? Wenn man nicht jetzt quasi anfängt, an einer anderen Gesellschaft zu arbeiten oder sich fragen, für wen arbeite ich eigentlich? Was passiert mit dem Geld? Welche Firmen nicht profitieren von meiner Arbeit? Und so weiter. Und ich glaube, es gibt ganz viele Jobs, wo eigentlich eine Art am Abbau von der Zukunft arbeiten. Und die Leute sind irgendwie cool damit. Und stellen sich trotzdem vor, dass am Schluss irgendwie für sie das alles gut rauskommt. Und das ist so ein bisschen die darunterliegende, recht darke Kritik unter dem Grillfest. Also, ich weiß nicht, ob das Sinn macht, was ich sage. Ich weiß nicht, ob es verständlich ist, was mein Gefühl ist.
0: Ja, mal, ich würde schon sagen, also du daheim merkst, es wird auch sehr politisch, es wird, wir werden auch sehr philosophisch auch auf einem gewissen Maße und auch noch ein gesellschaftskritisch, das sicher auch, das sind sehr starke Wörter, die ich jetzt hier nie rühre, wo ich auch würde sagen, beschreibt das ganze Album Honest Work von Old Beholder.
1: Ja.
0: Manchmal ist fast noch ein bisschen so psychotherapeutisch, so Leute trainiert lesen. Wir haben es jetzt eben gerade auch gerade von einer Suburban Family, wo vielleicht ein bisschen die Eintönigkeit schwimmt. Ich glaube, Eintönigkeit ist vielleicht ein gutes Wort. Jetzt haben wir aber einen Song, der tönt aber richtig fun. Der ist nämlich Internet Famous. Geht es da um Social Media Stars?
1: Oh Mann. ja, aber es gibt ja da wieder eine riesige Geschichte dahinter. Es hat eigentlich damit angefangen, dass ich mir überlegt habe, wo meine Songs, wenn ich sie auf Spotify auflade, überhaupt gespeichert werden. Also ich bin ja als Musikerin auch wie in der Cloud und auf Social Media und ich versuche so ein bisschen halb als Influencerin die Leute an meine Konzerte zu locken und
0: yeah,
1: so.
0: Das macht sicher Spass, oder?
1: Internet famous, juhu, kommen zu mir, ich bin die coolste, wie alle 100'000 anderen auch. Und genau, und das heisst, ich habe dann herausgefunden, dass meine Musik eigentlich auf einer Google Cloud ist, wenn sie auf Spotify ist. Und dann habe ich so ein bisschen angefangen recherchieren über die Datenzentren und wie die aussehen. Und dann habe ich so eine mega darke Amazon-Werbung gesehen, wo gesagt hat, hey, komm doch du arbeiten als temporär Angestellter bei uns in dieser Serverfirma, wenn du Musikerin bist und nicht kannst leben von deinem Job. Und dann redet wirklich so ein Musiker, der so sagt, ja, ist super, der Job in dem Amazon-Datenzentrum, mit dem kann ich meine Musikkarriere finanzieren. Und ich dachte, wow, wie crazy jetzt. Sie nehmen irgendwie deine Musik und geben dir überhaupt keine Royalties für das und nachher gehst du dafür so als Serverbetreuer in so einem Bunker arbeiten für Amazon. Irgendwie crazy. Und dann habe ich weiter recherchiert und weiter recherchiert und irgendwann habe ich gecheckt, dass die natürlich alle mega viel Wasser brauchen, auch die Datenzentren. Und die ganze, all die Leute, die so Internet-famous werden, sind ja auch Teil von dem, dass wir einfach ein huere krasses Datenvolumen Tag für Tag rausblasen in das Internet. Und das braucht ja alles Energie, auch mega viel Energie. Und mit AI wird es natürlich noch viel schlimmer.
0: Aber dafür cool, Internet.
1: Hey, Internet, yeah. Ist mega leise, es ist voll utopisch. Und ja, und dann kommt es eben dazu, dass ich gemerkt habe, dass die Datenserver, die Datenzentren zum Teil von Wasserkraft betrieben werden, was ja eigentlich wie cool ist auf eine Art, aber gleichzeitig ist der eine Damm, der jetzt wirklich am Columbia River betrieben wird, ist tatsächlich auch gebaut worden und man hat einfach die Indigenen, die dort geschafft haben, alles kaputt gemacht. Also die können jetzt nicht mehr fischen, die können nichts mehr machen und dann steht der Damm dort. Und das heisst, es gibt auch so eine koloniale Ebene oder es gibt so mega viele Diskussionen darüber, wie das Trinkwasser der Leute immer schlechter wird wegen diesen Datenzentren. Und eigentlich stellt ja dann auch der Song so die Frage, okay, wer profitiert eigentlich am meisten von unserem Internet-Famous-Traum? Und wahrscheinlich sind das halt ja, so Zuckerberg und so weiter. Die profitieren doch am meisten von dem Wahnsinn irgendwie.
0: Ich sehe auch, du laufst ein bisschen anders durchs Leben, als ich es wahrscheinlich mache. Du tust viel mehr hinterfragen. Du hast jetzt aber schon gesagt, du hast mir recherchiert, was mit den Amazon-Häusern passiert. Du kannst mir mega fundiert und faktisch erklären, wie das abläuft. Auch im wissenschaftlichen Sinn, schaffst auch zum Teil so als Wissenschaftlerin.
1: Ja, also einer von diesen Jobs, die ich gemacht habe, zum Überleben, ist, dass ich als wissenschaftliche Assistentin geschafft habe und Startups untersucht haben, als ethnologisch, also untersucht, ethnografisch untersucht haben.
0: Also Unternehmen?
1: Ja, genau. Also ich habe quasi so neoliberale Leute beobachtet als Job und halt aufgeschrieben, was sie so machen. und ja, ich habe diverse lustige Jobs gehabt. Also, ja. Genau. Und das ist natürlich auch eine Konfrontation gewesen mit so Leuten, die zum Beispiel noch so voll fest an Kapitalismus glauben, die so glauben, das ist ja, einfach die besten Leute setzen sich durch, es wird immer wie besser, es gibt immer wie geilere Erfindungen, es wird immer mehr Wohlstand geben und man kann alles, auch die Klimakrise, mit dem Kapitalismus lösen. Man muss einfach aggressiv wirtschaften und dann kommt es gut für alle. Und ich habe es wirklich recht crazy gefunden, wie gläubig dass die Leute sind an das System und wie sie die Schattenseite nicht unbedingt wahrnehmen, sondern eher das Gefühl haben, der Staat und so die Linke, das ist das grosse Problem. Und für mich ist, ja, das ist ein mega wilder Job gewesen, den ich gemacht habe. Genau, so Leute kennenzulernen. Das hat mich sicher auch beeinflusst beim Schreiben von dem Album.
0: Das Album, das hat den Titel «Honest Work» und es geht hier eben um wahre Arbeit in ganz vielen verschiedenen Facetten. 10 Stück sind auf dem Album und eine davon heisst auch «Focus Disease». Auch dort geht es um «Honest Work».

0: Also so ein bisschen die Krankheit zum Fokus. Also ich nehme jetzt da daraus heraus, das ist ein bisschen die Aufmerksamkeitsspanne, die nicht immer rum ist. Und es geht auch dort vielleicht ein bisschen darum, dass nicht jeder Mensch manchmal auch die gleichen Fähigkeiten hat für jeden Job oder für alle die gleichen Fähigkeiten haben, Sachen zu leben. Es gibt halt, Eigenschaften, die manchmal besser sind für gewisse Jobs als andere. Es geht um ADHS.
1: Mhm.
0: Würdest du das so unterschreiben?
1: Oder? Ja, genau.
0: Ja.
1: Also ADHS, es gibt ja immer mehr Selbstdiagnosen, aber auch echte Diagnosen. Leute, die sich gerade auch auf Social Media anfangen, erkennen als ADHS betroffen. In meinem Umfeld gibt es immer mehr Leute, die das abklären und auch eine Diagnose bekommen und auch Ritalin nehmen oder Therapie machen. Und ich habe mich auch dann angefangen, mega mit dem befassen. Und ich finde es aber sehr spannend, dass immer wieder so Themen auftauchen. Also das eine ist, das, was du vorher angesprochen hast, ist ja eigentlich Accessibility. Also die Frage, ob die Jobs so sind, dass man in denen kann funktionieren kann, halt mit den Bedingungen, die man mitbringt, optimal. Und ob es dort eine Barriere gibt oder Barrierefreiheit oder so, wie inklusiv sind die Jobs, was verlangen die von uns. Und ich denke tatsächlich, dass in einer Welt, wo zum Beispiel, also wenn man jetzt gehbehindert wäre oder eingeschränkt wäre mit dem Bein, so, dann ist es etwas, das mehr sichtbar ist. Und es ist vielleicht mehr klar, was man jetzt machen muss. Es braucht halt einen Lift zum Beispiel. Aber wenn man jetzt zum Beispiel ADHS hat, dann ist es viel weniger sichtbar, was es eigentlich braucht, dass die Menschen arbeiten können, was für ein Umfeld das es braucht oder was für eine Art von Kommunikation oder was für Arbeitszeiten. Und ich glaube, dort könnte man noch mega viel mehr machen, natürlich, dass die Leute besser arbeiten können. Und gleichzeitig muss man ja sagen, dass wir im Moment eher in die andere Richtung arbeiten. Also, dass man die ganze Zeit auf allen Kanälen, ich habe irgendwie 5 verschiedene Messengers auf meinem Handy, ich habe verschiedene Mailadressen, ich bin 24/7 erreichbar, ich bin auch durchaus Social Media süchtig, das gehört ja auch zu meinem Job, dass ich muss sehr viel online sein.
0: Internet,
1: ja, genau. Und das heisst, rein einfach so, die Kommunikationskanäle sind super overwhelming eigentlich und ich glaube auch für Menschen, die neurotypisch sind, ist es sehr anstrengend, zum Track zu behalten von all diesen Konversationen, die am stattfinden sind. Und ich glaube, dass man dann wie so immer mehr Menschen halt Ritalin verschreibt, um dann können umgehen mit all dem, ist irgendwie auch ein bisschen wie ein komischer Move.
0: Das ist, ja, das ist, das erinnert mich halt gerade wieder an die Trilogie, wie jetzt ja geheißen, aus den 2000er, grün, no, schwarze Zahlen, no und eins.
1: Ja, shit, ich kann dir nicht helfen.
0: Ja,
1: zu wenig
0: Serie. Nein, nicht Inception. Nein, es ist ein Film. Es ist mit dem
1: Matrix,
0: Neo. Matrix. Ja, es ist ja wirklich so, ja, wieder voll. Ein bisschen der Matrix. Genau. So.
1: Mega Matrix.
0: Ein bisschen ruhig stellen, damit du ja weiter arbeiten kannst.
1: Ja, genau.
0: Oder auch ein bisschen Momo. So.
1: Ja.
0: Wir geben euch deine Zigaretten, damit ihr könnt existieren für voll. Uns, aber sind abhängig irgendwie. So. Ja.
1: Und etwas, was mich wirklich am meisten betroffen gemacht hat, und das würde ich gerne jetzt auch wirklich den Leuten als Frage stellen, die zuhören, ist so, ein Kriterium von ADHS ist, dass man das Gefühl hat, man kann nur Sachen machen, die man eigentlich sinnvoll findet. Und zwar von Herzen sinnvoll findet. Dann kann man sich motivieren. Also nein, ist jetzt mega vereinfacht gesagt, aber es ist so wie eine Art ein Symptom. Also man kann sich nicht so gut einfach irgendetwas fügen, wo man einfach von Herzen nicht begreift. Und ich finde es mega krass, dass es eine Droge gibt, quasi Ritalin gibt, dass ich auch etwas mache, das ich nicht wirklich begreife oder nicht wirklich sinnvoll finde. Das finde ich irgendwie so ein bisschen Orwellian, so ein bisschen, ja, dystopisch. Auch, also, da kann man sich ja wirklich fragen, hey, sollte ich anstatt an meinem Hirn rumdöckeln, damit ich kann den Arbeitsalltag überstehen kann, nicht einfach einen Job suchen in einer Kita oder weiß ich wo, oder im Waldkindergarten oder was auch immer, sich wirklich nach einem Job umschauen, wo ich das Gefühl habe, ich mache Sinn, es macht Sinn für mich, es ist irgendwie verständlich, warum ich das machen muss, anstatt dass ich irgendwie im HR weiterarbeite und mich super unwohl fühle, dafür nehme ich jeden Tag Ritalin. Und das ist um das es geht im Song für mich.
0: Auch. Das ist wie früher eigentlich, wenn man so eine Spielgruppe sieht, hat man so eine Box gehabt, man hat so verschiedene Formen gehabt, man hat sowieso die Formen müssen wie durchstechen durch die verschiedenen Löcher. Und ich habe das Gefühl, dass man irgendwie so eine Form kreieren will, die durch alle Löcher durchkommt. Mhm. Und genau gleich smooth. Aber manchmal gibt es halt vielleicht gewisse Löcher, die wir nicht bestimmt sind, durchzugehen. Und gewisse, die sich dafür perfekt anfühlen, wo alle Kanten gerade einfach von mir gebraucht werden, sozusagen. Mhm. Und ich glaube, das ist das, was man vielleicht auch nicht vergessen darf als Mensch. Und vielleicht ist es auch das, was du leicht ansprichst hier in diesem Song. Wir gehen rein. Focus Disease, dann ab dem Album Honest Work von The Odd Beholder.

0: Du hast ja gerade gehört, Drive von Oatby Holder. Die Künstlerin aus dem Raum Zürich ist auch gerade bei uns hier zu Gast im Schweizer Musik-Special GAFA.
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0: What the fuck? Und ich darf da ganz viele Fragen an Oatby Holder stellen. Das machen wir, weil du letzten Freitag, also vorgestern, hast du ein ganzes Album rausgebracht. Das heisst Honest Work und ist sozusagen eigentlich jetzt dein viertes Album.
6: Yeah, juhu!
0: Yeah, es geht weiter, yeah! Ich wollte ein bisschen zurückschauen in vergangene Projekte. Da hast du zum Beispiel auch Musik gemacht. Ein Song, der relativ viel Aufmerksamkeit hatte, ist Disaster Movies. Inzwischen 5 Jahre alt. Und was ich spannend gefunden habe, ich finde, du bist relativ treu geblieben mit dem Sound.
6: Ja, voll. Ja, stimmt.
0: Und auch mit der Thematik. Also, das ist so, du bist in dem schon treu geblieben. So.
6: In dem wenigstens bin ich. Nein. Ja, voll, nein. Ich glaube, es liegt aber auch ein bisschen an den Collabs, die ich gemacht habe. Also, ich habe Sunny Bay, das Album, habe ich mit dem Produzent Douglas Creed gemacht in Berlin. Und das Team ist quasi unverändert geblieben für den Release Honest Work. Oder sogar noch extremer wurde die Zusammenarbeit. Also ich habe das mal extrem eng mit ihm zusammengearbeitet und bin sehr fest von seinen Beats auch ausgegangen. Und er ist einfach ein Technoproduzent auch und kommt aus so einer sehr spezifischen, eher kälteren Soundästhetik.
0: Auch noch ein bisschen, ja, wavig. Es klingt fast ein bisschen Darkwave-mäßig.
6: Ja.
0: Ich wollte mir nur sagen, also Musik, die du machst, die hat aber auch schon immer ein bisschen Thematik gehabt von was ist das eigentlich für eine Welt, die wir da innen leben und ist das richtig so? Und wie das jetzt bei Honest Work auch der Fall ist, ich habe mich gefragt, was ist dir eigentlich persönlich wichtiger bei Musik? Text oder wie es tönt?
6: Also ich glaube schon, dass ich als Hörerin bin ich extrem interessiert an Musik und wie es tönt. Ich höre aber extrem viele verschiedene und auch sehr experimentelle Sachen. Also ich glaube, das, was ich höre, ist mega anders als das, was ich mache.
0: Warum?
6: Keine Ahnung. Ich glaube, es kommt ein bisschen. Ich glaube, Musik kommt für mich mega von einem super persönlichen Ort irgendwo durch und ist auch eine Bewältigungsstrategie. Also, es ist nicht nur so, dass ich das Gefühl habe, wow, ich muss jetzt da die Leute überzeugen von meiner Weltsicht oder irgendetwas, sondern ich versuche umzugehen mit dem, was mich mega beschäftigt. Und das drängt sich mir auch mega fest auf. Also in dem Album, das ihr jetzt gerade reingehört habt, Disaster Movies, ist es einfach mega fest um Klimafragen und das Verhältnis zur Natur gegangen. Dann dazwischen ist noch ein Album gekommen, das Feel Better geheißen hat. Und dort ist es wirklich so um Familie, Traumata und um so. Also dort ist eigentlich mein Grossvater mit Exit aus dem Leben gegangen. Und das hat mich extrem beschäftigt. Und ich habe dann wie einfach über müssen so intergenerationale Sachen mega nachdenken und einfach, ich habe wie über das schreiben. Und ich glaube, bei meiner eigenen Musik ist der Text tatsächlich extrem wichtig oder so ein dringender Anlass, zum eigentlich Alben zu schreiben. Also es ist wirklich ein Schreiben, ein Songwriten und Songs allgemein, also so Pop-Songs mit so recht klassischen also Strophen, Refrain, Geschichten erzählen, spielen mit der Sprache, spielen mit den Geschichten, mit den Metaphern und so, das ist extrem zentral. Und ich habe, auch seit ich 11 bin, immer Songs geschrieben, auf der Gitarre vor allem.
0: Also kannst du dann auch sagen, ein Oatby Holder Song, der muss schon ein Message haben, sonst
6: auf jeden Fall.
0: Also, ist es nicht ein Oatby Holder Song?
6: Also Message heisst ja immer, dass man eigentlich ganz genau weiss, was man will sagen. Mhm. Also es ist nicht ein Message im Sinne von, dass am Schluss du weißt, was ich dir erklären will, sondern es ist ein Spannungsfeld. Also blöd gesagt, jetzt bei Disaster Movies, wo wir es gerade gehört haben, ist es um das gegangen, dass ich beobachtet habe oder es hat mich beschäftigt, dass Menschen die ganze Zeit so Apokalypse-Filme schauen. Und dass sie das ja geniessen. Das ist ja der Witz ist ja, dass du mit dem Popcorn vor dem Fernseher kannst schauen, wie die Welt untergeht und nochmal untergeht und nochmal untergeht und nochmal untergeht. Und dass wir uns ja dann irgendwie mit dem die ganze Zeit so aufgeilen oder am Ende von dieser Welt. Und das, ich weiß nicht, was das ist. Ich verstehe
0: also welche
6: es ja
0: Filme
6: nicht.
0: Hast du dort als
6: ja, es ist sehr lustig, im Chorus zu sagen, miss a single thing, und das kommt direkt aus dem Soundtrack von dem Horror, hure trashigen Film, wo der Aerosmith hat dort den Titeltrack gemacht, mit dem Bruce Willis und so. Es ist ein richtig dummer Film, so ein Asteroidenfilm. Ein Asteroid crasht auf die Welt runter und alle sterben, außer dass dann der Bruce Willis und der Ben Affleck und so, die retten dann die Welt und so. Es ist so ein richtig 2000er Film, der mega beschissen ist, wo mir jetzt der Name nicht in den Sinn kommt.
0: Ja, das ist auch gut.
6: Genau. Also ja, es ist wirklich so ein bisschen um die Lust am Weltuntergang gegangen. Und ich kann jetzt nicht sagen, meine Message, ich weiss auch nicht, was das bedeutet, warum uns das fasziniert. Aber mich fasziniert, dass das die Leute fasziniert. Und ich check's nicht.
0: Du bringst es aber immer wieder ein bisschen auf den Punkt, eigentlich so relativ harte und nervige Themen, würde ich fast schon sagen.
6: Wow!
0: Nein, so, sorry. Nicht nervig, aber so im Sinne von... So ein bisschen Downer-Debbie-Themen bringst du immer wieder auf, aber lässt einfach so Pop-Ding drüber.
6: Ja.
0: Damit die Leute auch hören. Finde ich noch ein bisschen geil.
6: Ja, aber das hat doch mit der, du hast vorhin Therapie-Couch angesprochen. Also ich glaube, ich muss irgendwie ein bisschen dort hingehen, was weh tut. Warum auch immer. Sorry for that. Aber ich glaube, Therapie-Couch ist ein gutes Bild. Es muss ja bequem sein, dass du gehen kannst. Und nur mehr kannst hingehen mental, wo es vielleicht ein bisschen unschillig wird. Und ich glaube, für mich ist wieder Pop oder die Musik, die ich mache, ist eigentlich Couch. Und das Thema, das wir besprechen, ist halt scheiße.
0: Genau so ist es. Ich finde, aber jetzt im nächsten Track, den wir werden hören, dort hast du auch Sofa ein bisschen so mit Nägeln manipuliert.
6: Oh.
0: Es heisst nämlich, der Song heisst Wrong Magic.
6: Alright. 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
0: 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Der ist ein bisschen düsterer als die anderen, würde ich jetzt mal so sagen.
6: Ja, fair.
0: Behaupten.
6: Ja, mega.
0: Es geht hier um den Donald Trump.
6: Yep.
0: Wollen wir noch mehr darüber reden?
6: Uplifting.
0: Oder ist es schon genug? Ist es schon genug, wo wir jetzt ihm schenken? Du schenkst ihm sogar noch einen Song.
6: Ja,
0: was
6: also
0: macht
6: nein.
0: Das mit dir?
6: Also ich finde es auch mega fucked up. Aber eigentlich geht es nicht um den... Also ich meine, es geht um den Trump, aber es geht auch nicht um den Trump. Es geht darum, warum... Why the hell? Also es geht also es
0: warum sich Leute hinterfragen von der Demokratie vielleicht?
6: Nein, es geht darum, dass der Trump offensichtlich bullshittet. Es ist wie Dada, es ist wie ein Clown. Er ist uhuere irrational und incoherent. Und ich verstehe nicht, wie man jemandem kann quasi so viel Macht und ein fucking Waffenarsenal in die Hand geben, wo offensichtlich komplett inkompetent ist oder gefährlich ist als fuck. Und ich glaube, dort, also in Summe geht es nicht um den Trump als Person oder so, sondern es geht darum, warum sind wir so... Was ist die Lust am Irrationalen? Also warum finden wir es so geil, dass er so... Also ich meine, nur schon eben die Faszination, die Trump ausübt auf alle Leute, die ich kenne, ist so, wieso haben wir einen Idiot als mächtigsten Mann von der Welt? Und alle wissen, dass er ein Idiot ist, irgendwie.
0: Ich finde es einfach ein bisschen gemein, dass ich habe das Gefühl, ich bin ja aufgewachsen in den Anfang 2000er und ich habe das Gefühl gehabt, dazumal haben die PolitikerInnen ja auch gelogen. Das hat es ja immer gegeben. Aber dazumal hat man wenigstens noch ein bisschen das Gefühl gehabt, dass man es nicht gerade merkt.
6: Ja, genau.
0: Jetzt ist es irgendwie egal. Man darf es ja wirklich auch merken. Mhm. Und man kommt gleich damit durch.
6: Ja, und der Brainrot eigentlich.
0: Ja, das ist jetzt irgendwie so rum. Wir lassen jetzt mal rein da in die Wrong Magic. Das ist jetzt mal ein Sofa mit ein paar Nägeln drin. Das ist für den Odd Beholder am neuen Album Honest Work.

0: du hast sogar gehört, Old Beholder mit Remind Me, ein Song hier ab dem neuen Album Honest Work, wo ich dir hier gerade ein bisschen näher zum Gelusten bringen, denn es ist letzten Freitag rausgekommen. Und weil es letzten Freitag rausgekommen ist, ist Old Beholder Künstlerin dahinter auch gerade bei uns im Studio.
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0: Die letzten 40-50 Minuten haben wir hier mit dir dürfen darüber reden, was das Projekt alles beinhaltet. Es geht um wahre Arbeit. Du hast dich befasst mit verschiedenen Jobs oder Arbeitsstatus oder irgendwie Arbeit-related Phänomen. Und die ein bisschen hinterfragt, weil sie manchmal sehr distraus sind, Internet-famous zu werden oder zu arbeiten als ein Suburban Dad, ohne zu wissen, für was man eigentlich arbeitet, ohne Freude zu haben. All das haben wir gehört mit coolen Pop-Beats drunter.
5: Yeah.
0: Jetzt, bevor wir dann zum letzten Song kommen, möchte ich noch fragen, wo kann man eigentlich all das, was wir jetzt hier haben, dürfen, ein bisschen hören, nur hören für die Ewigkeit, um

0: muss nicht immer nur dreifach einschalten und sagen, wenn er kommt wieder Old Beholder.
1: Ihr habt natürlich alle einen Plattenspieler zuhause und sammelt Vinyl von obskuren Schweizer Bands. Darum sage ich, geht auf Bandcamp und bestellt es dort. Aber ihr könnt natürlich auf allen herkömmlichen bösen Streaming-Diensten weiterhin die Musik hören. Und ja, also letztendlich hoffe ich, dass ihr einfach am Pendeln sind mit meiner Musik und so ein bisschen euren eigenen Arbeitsalltag versüßt.
0: Oder eben vielleicht halt wirklich auch während dem Arbeiten so.
1: Das ja, ist, safe.
0: Das
1: ja.
0: ist heutzutage, also, wenn die Leute mit AirPods arbeiten. Das natürlich. Das ist
1: ich wünschte, ich könnte das auch. Es ist ein bisschen blöd, wenn du im Studio bist, kannst du wie nicht andere Musik hören.
0: Ja. Du gehst auch noch, aber noch ein bisschen auf Tour, das sehe ich auf deiner Webseite. Du hast jetzt gerade letzten Freitag schon im Baden, das Baden gespielt im Royal. Hast aber noch 2 Auftritte in der Schweiz, da Ende Mai, in Frauenfeld und in Düdingen, in Bad Bonn. Und nachher gehst du noch auf eine Deutschland-Tour.
1: Mhm.
0: Und ich finde das eigentlich sehr lustige Namen, die ich hier gefunden habe. Also in Frauenfeld heisst Bar Bruderbar.
1: Mhm.
0: Spannend, Old Beholder in der Bruderbar. Schon schön, ist auch irgendwie ganz spannend. Ich dachte, das ist ein Coiffeursalon. Ist es nicht, oder?
1: Nein, das ist ein mega cooler Club in Mainz. Aber ich spiele im Fall nachher auch noch in Zürich und in Bern und in Basel und in Lausanne. Und ich spiele auch noch in Genf im Sommer. Also es werden immer wieder Daten rauskommen. Und das allernächste Konzert vielleicht von da aus gesehen ist wahrscheinlich in Bad Bonn, habe ich das Gefühl. Das ist nämlich jetzt darf ich keinen Scheiß erzählen, ich glaube am
0: 28. Mai.
1: Danke, du hast das vorbereitet.
0: Ja, das heisst in dem Fall nächste Freitag.
1: Yep.
0: Genau, Donnerstag, sorry. Major Ding, Donnerstag. Ist das. Auf jeden Fall habe ich aber auch noch unten auf der Liste gesehen, 12. September, Kantine Berghain in Berlin.
1: Mhm.
0: Spielst du im Berghain innen?
1: Ja, nein, das ist so
0: ein... Das ist der Wahnsinn, das ist ein Live-Goal, das ist der Dream.
1: Gell?
0: So viele Leute kommen dann.
1: Ja, wäre wirklich geil. Nein, ich spiele, also die Berghain-Kantine gehört, ich weiß nicht genau, wie es funktioniert, aber es ist auf dem gleichen Gelände, es ist gerade nebendran und es ist ein Live-Venue und es ist ein super Venue, es hat auch eine mega geile Anlage und es ist mega, ist gar nicht mal so klein und cool. Und ich habe dort schon mal spielen und jetzt komme ich wieder zurück und ich freue mich mega.
0: Also, wir sind gespannt. Und dann wirst du eben noch, wie du gesagt hast, dann auch noch im Herbst auch noch in Basel, Bern und Zürich sicher spielen und auch noch in Genf. Also, wir werden sicher auch noch ein Konzert von dir irgendwann miterleben. Aber ich werde jetzt wieso sagen, das ist jetzt der letzte Song von deinem Album und dürfen hier noch hören.
1: Merci vielmals für die Einladung.
0: Danke dir fürs Kommen. Und wir werden jetzt einen Song hören, einen Aspekt vom Arbeiten, den wir vielleicht noch nicht so darüber geredet haben. Und vor allem ein Aspekt, der immer vielleicht ein bisschen untergeht, wo man ein bisschen nicht so hinterfragt, ist nämlich Nightshift. Mhm. All die Leute, die Nachtarbeit machen, dann für die ist vielleicht der Song, vielleicht kannst du den auch entschlossen, wenn du spät heimkommst und denkst an die Leute, die alle Nachtschicht machen dürfen. Oder vielleicht bist du selber so eine Person. Wir gehen rein in den Song Nightshift ab dem Album Honest Work von der Old Beholder. Schön, dass du da warst.
1: Danke. Tschüss.

0: Du hast ja gerade gehört, Hierarchy mit Regular, wo du da gehört hast, oder vielleicht eher Regulé. Was hat so ein Axo? Es ist ein bisschen französisch, aber eben auch ganz und gar nicht. Hierarchy, Musik aus Luzern.
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0: Du bist jetzt mit drinnen am Hören vom Schweizer Musikspecial Gaffa, wo wir dir 2 Stunden lang nur Musik aus der Nachbarschaft und aus der Schweiz bringen. Und die hier, die wir jetzt hier bringen, die ist wirklich auch gerade aus der Innerschweiz, nämlich aus Luzern. Und das ist das Duo Hierarchy. Das ist dann, dort dahinter steckt Heinrich Weingarter von Luzern und Noemi Grüter. Sie machen wirklich so ein bisschen Sound, der ein bisschen in die Darkwave-Richtung geht. Und ein bisschen französisch ist.

Der Song «Assassiné» ist auch ein Track für Frauen und Flinterpersonen, die eigentlich nicht überleben sollten und es trotzdem schaffen. Also ganz lustige Sache, die hier erzählt wird. Also es geht halt auch ein bisschen um Hexenverbrennung sozusagen. Und wir lassen jetzt trainieren. Das ist «Heinerki» mit «Assassiné», wo du hier dir darfst reinziehen. Musik für Flinterpersonen. Yeah.

0: Barbie Cup. Damit macht Vivant, wo du dann gehört hast. Eine neue Single, die rausgekommen ist. Und grosse Barbie Cups-Fans, wo wir alle sind, wissen natürlich, dass im Verlauf des Jahres sogar das ganze Album rausgekommen ist. Ja! Musik aus der Westschweiz haben wir da noch gehört. Du lassest Schweizer Musik-Special.
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0: Und am Mikrofon hörst du da gerade den Eddie. Ich habe da gerade viel Musik für dich da zum Entdecken. Und diesmal Musik, wo man vielleicht jetzt nicht per se würde denken, dass sie ins Gaffa rein darf passen. Aber so ist es. Der nächste Song ist nämlich vom schweizer-algerischen Künstler Hema.
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0: Er verbindet traditionelle algerische Musik mit modernen Beats ein bisschen drunter. Das auch in seiner neuesten Single Nos, Nos heisst die.
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0: Und Hema wird dann mit Nos Nos nicht nur einfach einen Single rausbringen, sondern hat auch angekündigt, dass jetzt dann endlich soweit ist, es kommt ein ganzes Album, das im Verlauf vom Sommer, also Ende Sommer, sollte das da ganz rum sein vom Hema, wo in Bern lebt. Das ist jetzt der Track Nos Nos, ein Single schon vorab von dem ganzen Album, wo dann Ende August wird rauskommen.

Was du hier gerade noch gehört hast, das ist Bianca Paid. Die hat nämlich eine neue EP rausgebracht mit dem Namen Name. Zweite Folge haben wir gehört, Name und Straight. Da zum Abschluss, um dir noch ein richtig gutes Gefühl geben, hier in Sonntag oben. Das war es gesehen mit dem Schweizer Musik Special. Du hast gerade 2 Stunden lang Gaffa gehört und wir haben einiges hier noch können, wahrnehmen. Wir haben nämlich auch Old Beholder zu Gast gehabt mit ihrem neuen Album. Wir haben kurz angeschnitten, dass Tuathena das neue Album hat. Wir haben hier noch ein bisschen Techno zum Abschluss gehabt. Ganz viel Musik, falls du das ein bisschen verpasst hast und ein bisschen schnell gegangen ist, kannst du das auch in den nächsten Tagen dann nachhören. Und sonst hören wir wieder voneinander nächsten Sonntag zwischen 6 und 8. Ich verabschiede mich. Am Mikrofon war der Eddie.

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1: Wir gehen weiter mit Musik aus Luzern. Das ist Mano mit Flow. Schön, dass du dabei an diesem Sonntagabend.

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